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0: Es ist 6:30. Schönen guten Morgen. Das ist dir und deine Morgencrew und wir starten jetzt mit den wichtigsten Infos aus Südtirol.
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2: Mit Hannelore Plunger einen schönen guten Morgen. Staatspräsident Sergio Mattarella hat gestern den Gottesdienst in Kastelroth besucht. Nach der Messe mischte er sich unter die Menge, ließ sich fotografieren und nahm sich auch Zeit für einen Händedruck. Die 5. Hitzewelle ist gestartet. Sie wird zwar voraussichtlich nicht ganz so stark wie die vorhergehende, aber dennoch wieder viele Tage hintereinander mit Höchstwerten im Großraum Bozen von 36 Grad. Am Hohen Frauentag, 15. August, rücken in Tirol bei der Verleihung der Verdienstmedaillen und Lebensrettermedaillen das Ehrenamt und der Gedanke der Solidarität in den Mittelpunkt des öffentlichen Lebens die Landeshauptleute Kompatscher und Matle Würding in der kaiserlichen Hofburg in Innsbruck, Bürger aus Nord-, Süd- und Osttirol, die sich um das Gemeinwohl verdient gemacht oder Menschenleben gerettet haben. Und nun zum Sport. Jannik Sinner sagte wegen Knieproblemen seine Teilnahme beim Masters 1000 Turnier in Cincinnati ab, das am Donnerstag beginnt. Er fokussiert sich nun darauf, rechtzeitig für die am 30. August startenden US Open in New York fit zu werden. Mehr dazu in 30 Minuten. Und nun zum Wetter. Sonne und Wolken wechseln sich ab, wobei der Sonnenschein in der ersten Tageshälfte überwiegt. Am Nachmittag bilden sich über Südtirol verteilt einige Wärmegewitter. Die Temperaturen steigen auf 30 bis 35 Grad. Die Temperaturen zurzeit in Lana 20 Grad, Welsberg 15, Ridnaun und Wolkenstein 12 Grad.
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0: Ein kurzer Blick auf Südtirol Straßen, jetzt um 6:58. Kurz deshalb, weil nichts los ist. Ihr habt freie Fahrt. Staus oder größere Störungen sind uns keine gemeldet worden. Kommt gut und sicher ans Ziel.
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0: Neue Woche, neues Glück. Und damit herzlich willkommen am Montag. Die Ferragosto-Woche steht an, einige haben Urlaub, andere warten noch drauf und wieder andere haben den Urlaub schon fast wieder vergessen. Wir aber, wir nehmen euch alle mit. Schön, dass ihr reingeschaltet habt.

10 Minuten nach 6:30 am 10. August. Das war George Ezra. Und damit starten wir so richtig rein in einen wieder natürlich sommerlichen neuen Tag. Natürlich deshalb, weil es einfach so richtig sommerheuer ist. Und heute erwartet uns im ganzen Land ein richtig sommerlicher Montag. Schon wieder. In der ersten Tageshälfte überwiegt ganz klar der Sonnenschein. Dazu gibt es ein paar Quellwolken, die im Laufe des Tages dann langsam größer werden. Am Nachmittag wird die Luft dann zunehmend instabil. Über Südtirol können sich einige Wärmegewitter dazu dann bilden. Die Gewitter treten dabei eher örtlich auf, also zwischendurch bleibt es aber weiterhin sonnig und auch heiß. Und heiß ist heute wirklich wieder mal das richtige Stichwort. Die Temperaturen steigen auf rund 30 Grad in Sterzing. Im Raum Bozen sind wieder bis zu 35 Grad möglich. Damit wird es heute einer der richtig heißen Tage mal wieder dieser Woche. Da starten wir schon mal gut. Auch morgen am Dienstag bleibt uns das sommerliche Wetter erhalten. Wieder scheint zunächst häufig die Sonne, bevor am Nachmittag und Abend die Gewitterneigung erneut zunimmt. Es bleibt also warm und schwül. Der Mittwoch bringt dann wieder mehr Sonnenschein. Über weite Strecken wird es freundlich und auch sommerlich. Erst gegen Abend hin können sich dann wieder ganz vereinzelt Gewitter bilden. Und danach geht es ziemlich stabil sommerlich weiter. Der Donnerstag bringt viel Sonne und erneut große Hitze. Die Quellwolken bleiben meist klein und harmlos. Auch am Freitag zeigt sich der Sommer von seiner richtig heißen Seite. Es bleibt sonnig und hochsommerlich warm bzw. heiß. Größere Wetteränderungen sind derzeit noch nicht in Sicht. Viel Sonne, ordentlich Hitze und nur zwischendurch ein paar Gewitter und die dann vor allem am Nachmittag. So schaut das Wetter der nächsten Tage aus. Das heißt, der Sommer bleibt uns ganz klar erhalten.

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1: 6:45 am Montag in der Früh, es wird wieder heiß und deshalb wollen wir euch ein bisschen Abkühlung verschaffen. Gratis ins Schwimmbad schicken wir eine oder einen von euch auch heute wieder im Antenne-Badealarm. Das heißt, wer den Badealarm hört, unbedingt schnell sein. Anrufen unter 0473 060606 und bestenfalls gewinnen natürlich. Wir hätten noch Tickets zum Beispiel für das Schwimmbad in Mühlbach oder auch für das Lido am Montiklersee, das Freibad. Außerdem Aquaforum Viva Latsch, Lido Wasserpark Dorf Tirol, Naturbadesee Doblach. 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Heißt nur noch, ihr müsst anrufen. Und natürlich ein bisschen Glück haben auch, durchkommen als Erstes oder als Erste und dann gewinnen. Vielleicht heute Nachmittag dann schon von uns gratis das kühle Nass genießen können. Das wär's. Heißt also jetzt für euch dabei bleiben, nicht den Badealarm verpassen, anrufen und bestenfalls gewinnen. Ich freue mich schon und bin schon ganz gespannt, wer denn heute gewinnen wird.
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0: Sommer 2002, das sind 24 Jahre, die da inzwischen vergangen sind. Aber an diesen Song, an den Ketchup-Song, kann ich mich noch richtig gut erinnern. Auch wenn ich erst 5 Jahre alt war.
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0: 6:06, da blicken wir nach oben.
1: Wieder.
0: Geht zum Wochenstart hin analytisch an ein berufliches Problem heran. Das schärft die Betrachtungsweise.
1: Stier.
0: Der negative Mond drückt auf die Stimmung. Ein gutes Gespräch mit einem vertrauten Menschen hebt dann die Laune.
1: Zwilling.
0: Der offene Konflikt mit einflussreichen Leuten bringt euch nicht wirklich weiter. Versucht's dann mit Diplomatie.
1: Krebs.
0: Venus bietet einsamen Herzen ihre treuen Dienste an. Dies solltet ihr unter keinen Umständen ablehnen.
1: Löwe.
0: Wenn ihr neue Leute kennenlernen wollt, dann werdet jetzt aktiv. Mischt euch gerne unters Volk.
1: Jungfrau.
0: Lebt nicht von einem Tag in den anderen. Konzentriert euch auch auf eure langfristigen Ziele.
1: Waage.
0: So wie die Sterne stehen, kann es ganz schön hektisch werden. Behaltet dann stets die Nerven und den Überblick.
1: Skorpion.
0: Gebt bei den Pflichtaufgaben Gas und tut euer Bestes. Dann lasst der Erfolg nicht lange auf sich warten.
1: Schütze.
0: Seid nicht immer so bescheiden. Manchmal muss man stärker auftrumpfen, um Beachtung zu finden.
1: Steinbock.
0: Wenn der Partner oder die Partnerin stark angespannt ist, dann seid ihr jetzt gefragt. Versucht es mit einer Seelenmassage.
1: Wassermann.
0: Der aktuelle Sternentrend belastet das Liebesglück. Paare sollten Streitpunkte sachlich ausdiskutieren.
1: Fisch.
0: Und ihr bitte macht euch unter Jupiter auf die Suche nach dem Besonderen. Gebt euch mit dem Durchschnitt heute nicht zufrieden.
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0: The Sound of Sunshine. Richtig coole Sommermusik gibt es bei uns schon von Anfang an, von in der Frühweg bis spät dann in die Nacht hinein. So soll es auch sein am Sommer, denn man soll das schon auch musikalisch ein bisschen fühlen. Es ist jetzt 7 Uhr. Und wir wechseln in die Nachrichtenredaktion zu News, Wetter und Verkehr. Und Punkt.
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2: Westeuropa erlebt heißesten Juni und Juli seit Aufzeichnungsbeginn. Mattarella besucht Gottesdienst in Kastelrut. Das Wetter heute in Südtirol, Sonne, Quellwolken und lokale Gewitter.
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2: Einen schönen guten Morgen. Westeuropa hat in diesem Jahr den heißesten Juni und Juli seit Beginn der Aufzeichnungen erlebt. Die Durchschnittstemperatur betrug rund 21,6 Grad, wie der Klimawandeldienst des EU-Programms Copernicus mitteilte. Damit lag sie etwa 2,8 Grad über dem langjährigen Junimittel von 1991 bis 2020. Seit Mai hat es 4 Hitzewellen in Westeuropa gegeben. Das ist außergewöhnlich viel für die Region. Laut Copernicus waren auch die Weltmeere mit Ausnahme der Polargebiete im Juli so aufgeheizt wie noch nie zuvor in dieser Jahreszeit. Ein Grund ist das Klimaphänomen El Niño im tropischen Pazifik, das sich in den kommenden Monaten voraussichtlich verstärken wird. US-Präsident Trump gibt sich trotz neuer Forderungen des Irans zur Wiedereröffnung der Straße von Hormuz gelassen. Die USA gebe dem nicht viel Aufmerksamkeit und verhandle nur so halb mit dem Iran, sagte Trump. Er verwies auf die wirtschaftlichen Probleme des Landes und eine enorme Inflation. Teheran hatte am Wochenende Hoffnungen auf eine schnelle Wiedereröffnung der Straße von Hormuz gedämpft. Die Führung des Landes forderte von den USA erhebliche Vorleistungen, darunter die Aufhebung der US-Seeblockade sowie aller Sanktionen und den Abzug der US-Streitkräfte aus der Region. Bei Überschwemmungen und Erdrutschen sind auf den Philippinen mindestens 8 Menschen ums Leben gekommen. 9 Menschen wurden verletzt, eine Person wird vermisst, wie die nationale Katastrophenschutzbehörde mitteilte. Auslöser sind demnach mehrere Tropenstürme sowie der Südwestmonsun, die in dem südostasiatischen Land seit mehr als einer Woche zu heftigen Regenfällen führen. Nach Angaben der Behörden sind landesweit mehr als 750.000 Menschen von den Unwettern betroffen. Mehr als 8.000 von ihnen mussten in Notunterkünften Zuflucht suchen. Auch in der Region um die Hauptstadt Manila standen zahlreiche Straßen und Wohngebiete unter Wasser. In einigen Gebieten reichte das Wasser bis zur Hüfte. Wegen der Überschwemmungen wurden vielerorts die Schulen geschlossen. Auch der Schiffsverkehr wurde in den betroffenen Regionen teilweise eingestellt. Staatspräsident Sergio Mattarella hat gestern den Gottesdienst in Kastelrut besucht. Nach der Messe mischte er sich unter die Menge, ließ sich fotografieren und nahm sich auch Zeit für einen Händedruck. Mattarella verbringt in der Villa Ausserer in Bad Ratzes einen 3-wöchigen Sommerurlaub. Es sind keine offiziellen Termine geplant. Er verbringt den Urlaub mit seiner Tochter und 3 Enkelkindern. Ausflüge in die nähere Umgebung sind geplant. Entsprechend groß sind die Sicherheitsvorkehrungen. Nur kurz war die Abkühlung. Die 5. Hitzewelle ist gestartet. Sie wird zwar voraussichtlich nicht ganz so stark wie die letzte, aber dennoch stehen wieder viele Tage hintereinander mit Höchstwerten im Großraum Bozen bis rund 37 Grad bevor. Die Hitze hält die ganze Woche an. Verantwortlich ist einmal mehr ein kräftiges Hochdruckgebiet über Mittel- und Südeuropa, das von Nordafrika sehr heiße Luft zu uns bringt. Am Hohen Frauentag 15. August drücken in Tirol bei der Verleihung der Verdienstmedaillen und Lebensrettermedaillen das Ehrenamt und der Gedanke der Solidarität in den Mittelpunkt des öffentlichen Lebens. Die Landeshauptleute Kompatscher und Matle würdigen in der kaiserlichen Hofburg in Innsbruck Bürger aus Nord-, Süd- und Osttirol, die sich um das Gemeinwohl verdient gemacht oder Menschenleben gerettet haben. Die Liste mit den Namen der Südtiroler Geehrten wird Mitte der Woche veröffentlicht.
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2: Jannik Sinner sagte wegen Knieproblemen seine Teilnahme beim Masters 1000 Turnier in Cincinnati ab, das am Donnerstag beginnt. Er fokussiert sich nun darauf, rechtzeitig für die am 30. August startenden US Open in New York fit zu werden. Der Weltranglisten-Erste wird noch weitere 5, möglicherweise 6 Tage in Turin bleiben. Sinner wird seinen Rehabilitationsprozess fortsetzen, um die Entzündung im Knie vollständig in den Griff zu bekommen. Diese hat ihn dazu gezwungen, seine Vorbereitung auf die US-Hartplatz-Saison zu verlangsamen. Das waren die aktuellen Themen zur Stunde.
0: 7:04 schon jetzt zeichnet sich ein schöner sommerlicher Montag ab. Werner Fehran vom Landeswetterdienst hat jetzt die Details für uns.
3: In der neuen Woche geht es hochsommerlich weiter. Restwolken der Gewitter von gestern lösen sich auf und im ganzen Land wird es recht sonnig. Am Nachmittag entstehen wieder größere Quellwolken und gegen Abend muss man mit einigen Gewittern rechnen. Die Temperaturen erreichen 31 Grad in Sterzing bis 35 Grad in Bozen. Auf 2000 Meter erwarten wir um 19 Grad, in 3000 Meter Höhe 10 Grad. Morgen geht es recht sonnig weiter. In der zweiten Tageshälfte nimmt die Gewitterneigung erneut zu. Der Mittwoch bringt viel Sonnenschein, gegen Abend entstehen nur vereinzelt Gewitter. Am Donnerstag und Freitag geht es sehr sonnig und heiß weiter, die Quellwolken bleiben meist harmlos. Jetzt noch die Wettermeldungen von 7 Uhr. Bozen, Auer und Meran 19 Grad, Schlanders 16, Brixen 18, Sterzing und Bruneck 15 Grad. In Toblach messen wir 14, auf der Bloße 11 Grad, am Reschen und Brenner 13 Grad. Innsbruck meldet 18, Lienz 17 und Rient 21 Grad.
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4: Guten Morgen, wünscht Daniel Hofer aus der Landesverkehrsmeldezentrale. Auf der Brenner Autobahn zwischen Sterzing und dem Brenner besteht ein Gegenverkehrsbereich wegen Arbeiten. Einbahnregelungen wegen Arbeiten gibt es unter anderem auf der Brenner Staatsstraße im Bereich der Abzweigung Villnöss, auf der Passeirer Staatsstraße zwischen Riffian und Saltaus und auf der Landesstraße Meran-Hafling unterhalb von Hafling. Gute und sichere Fahrt!
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0: Um euch einen richtig guten Wochenstart zu ermöglichen, sind wir natürlich alle wieder mit dabei. Zum Beispiel Kollegin Hannelore Plunger mit dem Wichtigsten. Daniel Hofer, wenn es um die Sicherheit auf Südtirols Straßen geht. Werner Fehrand mit dem Blick in die heiße Zeit. Und ich bin Sandra Hofer und ich freue mich, dass ich euch auf diesem Weg begleiten darf. Guten Start!
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1: Ja, so schnell kann es manchmal gehen an einem Montag in der Früh und schon ist um kurz nach sieben der Badealarm da. Schnell reagiert hat da die Helga aus Brixen. Schönen guten Morgen.
2: Guten Morgen.
1: Und ich höre da, du wurdest im Auto überrascht.
2: Ganz genau, ich bin auf dem Weg zur Arbeit.
1: Wie kann man da so schnell anrufen?
2: Durch die Freisprechanlage, das mittlerweile Ratzack.
1: Das war jetzt auch die richtige Antwort, weil ansonsten darf man das ja nicht, oder?
2: Ganz genau.
1: Hättest du jetzt auch gar nichts anderes sagen dürfen.
2: Nein, richtig.
1: Helga, es geht auf den Weg in die Arbeit. Es ist die Ferragosto-Woche. Wie schaut's aus? Freimäßig?
2: Nein, also ich arbeite momentan noch durch, aber dafür darf ich in zwei Wochen in den wohlverdienten Urlaub gehen.
1: Fein. Und wohin geht's da?
2: Nach Sardinien.
1: Sardinien, wie schön. Aber es ist sicher auch schön, hier bei uns ein bisschen schwimmen zu gehen, oder? So, wenn es so heiß ist.
2: Und wir, Samra, freuen mich richtig jedes Mal.
1: Fein. Und wir schicken dich gratis ins Schwimmbad. Und zwar, jetzt müssen wir ein bisschen schauen, was wir noch hätten in der Nähe von Brixen. Und zwar, was mir da gleich ins Auge fällt in unserer Liste, das Freibad in Feldurns. Das kennst du vielleicht?
2: Ja, das kenne ich.
1: Mhm. Das würde ich dir mal zur Auswahl geben. Dann lass mich schauen. Ganz klein haben wir jetzt vielleicht nichts mehr, aber vielleicht ein bisschen zu fahren. Ausflug, aber auch richtig schön und auch ein Hallenbad, Balneum Sterzing.
2: Gerne, ich kenne das Balneum und ich liebe gern. Sollte der Weg jedes Mal aus.
1: Fein, das hast du jetzt schön gesagt, da war die Auswahl gut. Und eines, lass mich schauen, was wir dir sonst noch anbieten können, was nicht ganz zu weit weg ist. Ja, jetzt wird sie kleiner, die Liste.
2: Ich nehme gerne Sterzing, das passt perfekt.
1: Perfekt, du hast mir jetzt ein bisschen weitergeholfen. Dann geht's für dich nach Sterzing ins Balneum. Wer darf mit?
2: Mein Freund.
1: Fein, dann wünsche ich euch ganz, ganz viel Spaß und einen feinen Tag in Sterzing und natürlich einen wunderschönen Urlaub in Sardinien.
2: Danke vielmals, gute Arbeit noch in alle.
1: Dir auch, Helga, gerne noch dranbleiben.
2: Perfekt.
1: Ja, so schnell kann's gehen, es zahlt sich wirklich aus hier bei uns. Immer von Anfang an mit dabei zu sein. Es kann mal ganz früh sein, es kann mal ganz spät sein. Aber irgendwann zwischen 6:30 und 10 kommt der Badealarm immer.
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1: Mit Hannelore Plunger einen schönen guten Morgen. Gestern kam es in Südtirol zu Gewittern. In Sterzing gab es 20 Feuerwehreinsätze. Die Kanalisation konnte die Wassermenge nicht fassen. Staatspräsident Sergio Mattarella hat gestern den Gottesdienst in Kastelroth besucht. Nach der Messe mischte er sich unter die Menge, ließ sich fotografieren und nahm sich auch Zeit für einen Händedruck. Am Hohen Frauentag, 15. August, rücken in Tirol bei der Verleihung der Verdienstmedaillen und Lebensrettermedaillen das Ehrenamt und der Gedanke der Solidarität in den Mittelpunkt des öffentlichen Lebens. Die Landeshauptleute Kompatscher und Matle würdigen in der kaiserlichen Hofburg in Innsbruck Bürger aus Nord-, Süd- und Osttirol, die sich um das Gemeinwohl verdient gemacht oder Menschenleben gerettet haben. Und nun zum Sport. Jannik Sinner sagte wegen Knieproblemen seine Teilnahme beim Masters 1000 Turnier in Cincinnati ab, das am Donnerstag beginnt. Er fokussiert sich nun darauf, rechtzeitig für die am 30. August startenden US Open in New York fit zu werden. Mehr dazu in einer halben Stunde. Und nun zum Wetter. Sonne und Wolken wechseln sich ab, wobei der Sonnenschein in der ersten Tageshälfte überwiegt. Am Nachmittag bilden sich über Südtirol verteilt einige Wärmegewitter. Die Temperaturen steigen auf 30 bis 35 Grad. Die Temperaturen zurzeit in Bozen und Meran 19 Grad, Brixen 17, Bruneck 16 und Sterzing 15 Grad.
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2: Guten Morgen, wünscht Daniel Hofer aus der Landesverkehrsmeldezentrale. Auf der Brenner Autobahn zwischen Sterzing und dem Brenner besteht ein Gegenverkehrsbereich wegen Arbeiten. Einbahnregelungen wegen Arbeiten gibt es unter anderem auf der Brenner Staatsstraße im Bereich der Abzweigung Villnöss, auf der Passeirer Staatsstraße zwischen Rivieren und Saldaus und auf der Landesstraße Meran-Hafling unterhalb von Hafling. Gute und sichere Fahrt!
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3: Mit Sandra Hofer um 7:04. Schönen guten Morgen ins Land. Und feinen Montag mit richtig guter Musik, die passt wie die Faust aufs Auge zum Montag und zum Sommer. Wir hätten Green Day mit Holiday, Melanie Fiona mit Monday Morning und Texas mit Summer Sun. Außerdem natürlich noch viele weitere Top-Hits und Classic-Hits. Viel Spaß und gute Unterhaltung damit.

0: 20 vor 8. Gutes Aufstehen ins Land. Was würdet ihr für einen Fußball bezahlen, der mit der Hand ins Tor befördert wurde? Sagen wir 2 Millionen, 5 Millionen oder vielleicht sogar 10? Ja, genau das könnte dieser Ball jetzt wert sein.
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0: Natürlich ist das kein irgendwelcher Ball, irgendein Fußball, den ja jeder schon mal geschossen hat. Nein, es ist der Ball aus dem legendären WM-Viertelfinale 1986, also vor 40 Jahren, zwischen Argentinien und England. Diego Maradona steigt zum Ball hoch und buxiert ihn mit der Hand ins englische Tor. Das Interessante daran, der Schiedsrichter sieht das Handspiel nicht und das Tor wird gezählt. Maradona nennt die Szene später die Hand Gottes. Und bis heute gehört sie zu den bekanntesten Momenten der Fußballgeschichte. Und jetzt wird eben genau dieser Ball versteigert. Ein Auktionshaus aus Texas setzt das Startgebot bei 2,5 Millionen Dollar an für einen Fußball. Erwartet werden allerdings Gebote von mehr als 10 Millionen. Und das könnte tatsächlich auch passieren. Denn Maradonas Trikot aus diesem Spiel hat bereits einen Rekord aufgestellt. Es wurde für ganze 9,3 Millionen Dollar verkauft. Mehr als jedes andere Fußballtrikot bei einer Auktion. Ja, und der Ball hat gleich eine doppelte Geschichte geschrieben. Denn nach dem umstrittenen 1:0 legt Maradona nur wenige Minuten später noch einmal nach. Diesmal ganz ohne Hand, dafür mit einem ganz spektakulären Solo, bei dem er mehrere englische Spieler stehen lässt und zum 2:0 trifft. Am Ende gewinnt Argentinien mit 2:1 und wird wenige Tage später Weltmeister. Und jetzt bekommt dieser legendäre Ball ein ganz neues Kapitel. Vom 21. bis zum 23. August wird er eben versteigert. Für wie viel genau, das hören wir erst dann. Aber es steht jetzt schon mal fest, dass das ein ziemlich teurer Fußball ist. Und einer, der wohl für immer mit einem Satz verbunden bleibt, nämlich der Hand Gottes.
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1: Mit Songwünschen starten wir rein in die neue Woche. Es steht nämlich wieder der Antenne Kickstarter an. Und zwar gleich um 7:45. Deshalb könnt ihr jetzt schon mal eure Wünsche und Grüße reinschicken. Und zwar an die 346 37 36 480 per WhatsApp, Text oder Sprachnachricht. Drei an der Zahl. Werden wir heute wieder spielen. Wer zuerst wünscht, dessen Song wird auch natürlich gespielt und dessen Grüße werden genannt. Deshalb heißt es schnell sein. Songwunsch reinschicken und dann einfach nur mehr genießen.

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1: Westeuropa erlebt heißesten Juni und Juli seit Aufzeichnungsbeginn. Gewitter in Sterzing sorgt für Feuerwehreinsätze. Das Wetter heute in Südtirol: Sonne, Quellwolken und lokale Gewitter.
0: Redakteurin im Studio: Hannelore Plunger.
1: Einen schönen guten Morgen. Westeuropa hat in diesem Jahr den heißesten Juni und Juli seit Beginn der Aufzeichnungen erlebt. Die Durchschnittstemperatur betrug rund 21,6 Grad, wie der Klimawandeldienst des EU-Programms Copernicus mitteilte. Damit lag sie etwa 2,8 Grad über dem langjährigen Junimittel von 1991 bis 2020. Seit Mai hat es 4 Hitzewellen in Westeuropa gegeben. Das ist außergewöhnlich viel für die Region. Laut Copernicus waren auch die Weltmeere mit Ausnahme der Polargebiete im Juli so aufgeheizt wie nie zuvor in dieser Jahreszeit. Ein Grund ist das Klimaphänomen El Niño im tropischen Pazifik, das sich in den kommenden Monaten voraussichtlich verstärken wird. Der schwere Waldbrand in der kanadischen Provinz British Columbia ist weiterhin nicht unter Kontrolle. Zuletzt breitete sich das Feuer jedoch langsamer aus. Der Brand erstreckt sich auf mehr als 100 Quadratkilometer. Mehr als 20.000 Menschen mussten ihre Häuser verlassen. Die langsamere Ausbreitung hängt auch damit zusammen, dass ein großer Teil der Feuerfront inzwischen den Okanagan Lake erreicht hat. Die kanadische Bundesregierung sagte unterdessen konkrete Hilfe zu. Bei Überschwemmungen und Erdrutschen sind auf den Philippinen mindestens 8 Menschen ums Leben gekommen, 9 Menschen wurden verletzt, eine Person wird vermisst. Auslöser sind demnach mehrere Tropenstürme sowie der Südwestmonsun, die in dem südostasiatischen Land seit mehr als einer Woche zu heftigen Regenfällen führen. Nach Angaben der Behörden sind landesweit mehr als 750.000 Menschen von den Unwettern betroffen. Mehr als 8.000 von ihnen mussten in Notunterkünften Zuflucht suchen. Auch in der Region um die Hauptstadt Manila standen zahlreiche Straßen und Wohngebiete unter Wasser. In einigen Gegenden reichte das Wasser bis zur Hüfte. Wegen der Überschwemmungen wurden vielerorts die Schulen geschlossen. Auch der Schiffsverkehr wurde in den betroffenen Regionen teilweise eingestellt. Gestern kam es in Südtirol zu Gewittern. In Sterzing gab es 20 Feuerwehreinsätze. Die Kanalisation konnte die Wassermenge nicht fassen. Garagen, Wohnungen und Unterführungen sind vollgelaufen. In Duschen wurde das Wasser hochgedrückt. Staatspräsident Sergio Mattarella hat gestern den Gottesdienst in Kastelruth besucht. Nach der Messe mischte er sich unter die Menge, ließ sich fotografieren und nahm sich auch Zeit für einen Händedruck. Mattarella verbringt in der Villa Ausera in Bad Razza seinen 3-wöchigen Sommerurlaub. Es sind keine offiziellen Termine geplant. Er verbringt den Urlaub mit seiner Tochter und 3 Enkelkindern. Ausflüge in die nähere Umgebung sind geplant. Entsprechend groß sind die Sicherheitsvorkehrungen. Am Hohen Frauentag, 15. August, rücken in Tirol bei der Verleihung der Verdienstmedaillen und Lebensrettermedaillen das Ehrenamt und der Gedanke der Solidarität in den Mittelpunkt des öffentlichen Lebens. Die Landeshauptleute Kompatscher und Matle würdigen in der kaiserlichen Hofburg in Innsbruck Bürger aus Nord-, Süd- und Osttirol, die sich um das Gemeinwohl verdient gemacht oder Menschenleben gerettet haben. Die Liste mit den Namen der Südtiroler Geehrten wird Mitte der Woche veröffentlicht.
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1: Jannik Sinner sagte wegen Knieproblemen seine Teilnahme beim Masters 1000 Turnier in Cincinnati ab, das am Donnerstag beginnt. Er fokussiert sich nun darauf, rechtzeitig für die am 30. August startenden US Open in New York fit zu werden. Der Weltranglisten-Erste wird noch weitere 5, möglicherweise 6 Tage in Turin bleiben. Sinner wird seinen Rehabilitationsprozess fortsetzen, um die Entzündung im Knie vollständig in den Griff zu bekommen. Diese hat ihn dazu gezwungen, seine Vorbereitung auf die US-Hartplatz-Saison zu verlangsamen. Das waren die aktuellen Themen zur Stunde.
2: 8:04. Es schaut recht schön aus draußen. Es sind zwar noch einige Wolken unterwegs, aber es wird wieder ein schöner Sommertag. Werner Fehrand mit den aktuellen Aussichten.
3: In der neuen Woche geht es hochsommerlich weiter. Restwolken der Gewitter von gestern lösen sich auf und im ganzen Land wird es recht sonnig. Am Nachmittag entstehen wieder größere Quellwolken und gegen Abend muss man mit einigen Gewittern rechnen. Die Temperaturen erreichen 31 Grad in Sterzing bis 35 Grad in Bozen. Auf 2000 Meter erwarten wir um 19 Grad, in 3000 Meter Höhe 10 Grad. Morgen geht es recht sonnig weiter. In der zweiten Tageshälfte nimmt die Gewitterneigung erneut zu. Der Mittwoch bringt viel Sonnenschein, gegen Abend entstehen nur vereinzelt Gewitter. Am Donnerstag und Freitag geht es sehr sonnig und heiß weiter, die Quellwolken bleiben meist harmlos.
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4: Guten Morgen, wünscht Daniel Hofer aus der Landesverkehrsmeldezentrale. Auf der Brenner Autobahn zwischen Sterzing und dem Brenner besteht ein Gegenverkehrsbereich wegen Arbeiten. Einbahnregelungen wegen Arbeiten gibt es unter anderem auf der Brenner Staatsstraße im Bereich der Abzweigung Villnöss, auf der Passeirer Staatsstraße zwischen Rivieren und Saltaus und auf der Landesstraße Meran-Hafling unterhalb von Hafling. Gute und sichere Fahrt!
2: Herzlich willkommen bei der Antenne Morgen Crew, aber nicht nur, sondern beim Antenne Kickstarter. Das ist die halbe Stunde, in der ihr entscheidet, was bei uns da läuft. Los geht's schon mal mit Astis und Touch Me, aber wenn ihr was wollt, Wünsche oder Grüße, gerne noch reinschicken an die 346 37 36 480 per WhatsApp, Text oder Sprachnachricht. Gleich geht's los.

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1: Wir legen los mit einem Klassiker, mit dem es sich richtig, richtig gut starten lässt. Die Lina wünscht sich diesen Song hier. Den muss ich nicht mal benennen. Aber ich mach's trotzdem. Weedest, Teenage Dirtbag, zum Start rein in den Montag. Damit wünsche ich allen einen richtig guten Start und liebe Grüße an die Lina.

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1: Der Wunsch Nummer 2 kommt vom Arno. Er wünscht sich heute Einzelcamper von Ambex. Auf den Aue tat ich noch in Daniel und in Jürgen grüßen und eine gute Arbeit. Wir wünschen auch eine gute Arbeit an alle und grüßen den Daniel und den Jürgen und natürlich den Arno mit Einzelkämpfer.

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2: 19 Minuten nach 8, einen Songwunsch gibt's noch.
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2: Wir starten rein in die neue Woche mit Bob Marley zum Beispiel als Wunsch Nummer 3. Could You Be Loved wird sich von Patrick gewünscht. Grüßen möchte er seinen besten Freund, den Timo. Could You Be Loved, richtig feiner 80s-Pop-Song.

Mit Calvin Harris und Sam Smith sind wir zurück zum besseren Musikmix. Und da geht's jetzt auch schon weiter mit Revolver Held. Und direkt danach um 8:30 gibt's das Info-Update für euch. Alle wichtigen Infos aus Südtirol. Das ist die Antenne. Schönen guten Morgen.

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3: Mit Hannelore Plunger einen schönen guten Morgen. Mit der neuen Woche steht Südtirol die nächste Hitzewelle bevor. Es ist bereits die fünfte in diesem Jahr. Eine längere Abkühlung ist nicht in Sicht. Gestern kam es in Südtirol zu Gewittern. In Sterzing gab es 20 Feuerwehreinsätze. Die Kanalisation konnte die Wassermenge nicht fassen. In der Nacht ist in Aldein ein PKW von der Straße abgekommen und rund 80 Meter tief in ein steiles Bachbett gestürzt. Das Auto durchbrach zunächst einen Zaun und kam erst weiter unten in unwegsamem Gelände zum Stillstand. Die vier Insassen erlitten nur leichte Verletzungen. Und nun zum Sport. Demi Wollering hat zum zweiten Mal nach 2023 die Tour de France Femme gewonnen. Die Niederländerin zeigte auf dem anspruchsvollen Schlussabschnitt noch einmal ihre Klasse und vollendete ihre Triumphfahrt mit ihrem dritten Etappensieg bei der diesjährigen Auflage. Mehr dazu im Infoblock um 9. Und nun zum Wetter. Sonne und Wolken wechseln sich ab, wobei der Sonnenschein in der ersten Tageshälfte überwiegt. Am Nachmittag bilden sich über Südtirol verteilt einige Wärmegewitter. Die Temperaturen steigen auf 30 bis 35 Grad. Die Temperaturen zurzeit in Sant'Intaufers und Franzensfeste 16 Grad, Auer 20 und St. Valentin auf der Heide 14 Grad.
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4: Guten Morgen, wünscht Daniel Hofer aus der Landesverkehrsmeldezentrale. Auf der Brenner Autobahn zwischen Sterzing und dem Brenner besteht ein Gegenverkehrsbereich wegen Arbeiten. Einbahnregelungen wegen Arbeiten gibt es unter anderem auf der Brenner Staatsstraße im Bereich der Abzweigung Villnöss, auf der Passeirer Staatsstraße zwischen Rivieren und Saltaus und auf der Landesstraße Meran-Hafling unterhalb von Hafling. Gute und sichere Fahrt!
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6: Schönen guten Morgen. Wie viel sagt unser Gewicht eigentlich über unsere Gesundheit aus? Ist schlank automatisch gesund und bedeutet Übergewicht immer ein Problem? Genau darum geht's gleich hier bei uns. Nach zwei Songs schauen wir genauer hin und klären in Hauptsache gesund, worum es beim Körpergewicht wirklich ankommt.

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4: Heute geht's um ein Thema, das viele Menschen beschäftigt. Über- und Untergewicht. Gemeinsam mit Dr. Michael Kob, Facharzt für Ernährungsmedizin, und Kollege Werner Gartner schauen wir uns an, was unser Körpergewicht tatsächlich über unsere Gesundheit verrät. Denn nicht jedes hohe Gewicht ist ungesund. Zum Beispiel Muskelmasse spielt ebenfalls eine Rolle. Und manche Menschen bleiben ihr Leben lang sehr schlank, obwohl sie ganz normal essen. Orientierung gibt dabei unter anderem der Body Mass Index, kurz BMI. Werte zwischen 18,5 und 25 gelten als Normalgewicht. Liegt der BMI darunter, muss das nicht automatisch ein Grund zur Sorge sein. Vor allem dann nicht, wenn Schlanksein genetisch bedingt ist. Aber
5: wenn jemand in kurzer Zeit mehr Gewicht abnimmt, dann sollten wir uns Sorgen machen und dann müssen wir dieses Untergewicht behandeln. Im Normalfall wird man natürlich immer die Krankheit zuerst angehen. Im Fall einer entzündlichen Erkrankung werden wir den Entzündungsherd versuchen zu therapieren. Aber natürlich spielt hier gleichzeitig auch die Ernährungstherapie eine große Rolle. Das reicht von einfach einer Ernährungsumstellung, vielleicht einer Anreichung, bis hin zum Einsatz von ganzen Ernährungspräparaten, mit der wir einfach dem Körper helfen, etwas schneller wieder ein Gewicht und Gewebe zuzunehmen.
2: Doch nicht immer sind Gene der Grund für Untergewicht. Auch psychische Erkrankungen können eine Rolle spielen. Eine Magersucht etwa kann dazu führen, dass das Körpergewicht gefährlich stark abnimmt.
5: Wir müssen natürlich den psychologischen Aspekt angehen, der die Ursache für diesen reduzierten Appetit zum Beispiel sein kann. Aber wir müssen natürlich auch schon rechtzeitig beginnen, die Ernährung korrekt umzustellen. Nur wenn wir diese Problematik von mehreren Seiten angehen, dann können wir schwerere Folgeerkrankungen oder Komplikationen vermeiden.
2: Die möglichen Folgen sind vielfältig. Sie reichen von Muskelschwund und Osteoporose über Fruchtbarkeitsstörungen bis hin zu Herz-Kreislauf-Erkrankungen. Doch nicht nur Untergewicht kann gesundheitliche Probleme verursachen, auch Übergewicht ist weit verbreitet und in Südtirol sind rund 3 von 10 Menschen davon betroffen. Umso wichtiger ist es, rechtzeitig gegenzusteuern. Dabei unterstützt der Dienst für klinische Ernährung mit individueller Beratung und praktischer Hilfe.
5: Wenn es jetzt um ein einfaches Übergewicht geht, dann reichen häufig schon Gespräche und ein paar Ratschläge zur Ernährungsumstellung und zur Förderung der körperlichen Aktivität. Das heißt, die Bewegung spielt hier eine sehr, sehr wichtige Rolle. Wenn wir jetzt aber schon in Richtung schweres Übergewicht gehen, wo wir schon wirklich Folgeerkrankungen haben, gibt es auch die Möglichkeit von chirurgischen Eingriffen. Das heißt, das sind meistens Magenverkleinerungen, die eine Hilfe bei der Gewichtserhaltung sein können.
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Harry Styles am Montag in der Früh um 10 Minuten vor 9. Ja, da gibt's gleich drei ziemlich unterschiedliche Gründe, diesen heutigen 10. August zu feiern. Wir fangen mit dem an, der wahrscheinlich am besten zum Montag passt. Heute ist in den USA der Faulpelztag, der National Lazy Day. Es ist ein offizieller Tag fürs Nichtstun also. Und ich kann jetzt schon mal sagen, mein absoluter Lieblingstag. Denn fürs Faulenzen, fürs Nichtstun bin ich immer zu haben. Woher genau dieser Tag kommt, weiß man nicht. Erste Hinweise gibt es auf einen US-Kalender für kuriose Feiertage aus den späten 90ern. Und wie man ihn feiert, ist auch ganz, ganz einfach. Möglichst wenig tun. Ausschlafen bestenfalls. Gemütlich auf der Couch liegen. Mal alle Fünfe gerade sein lassen. Wobei das an einem Montag natürlich schwierig ist, zumindest für die meisten von uns. Und wenn es jetzt mit dem Ausschlafen oder sonst nicht klappt mit dem gemütlichen Tag, dann eben nach Feierabend den Faulpelztag so richtig feiern und begehen. Dann haben wir heute noch den Ehrentag der Wolkenkratzer. Das ist ein Tag für Gebäude, bei denen man beim Hochsehen schon mal Nackenschmerzen bekommen kann. Im Mittelpunkt stehen die beeindruckenden Hochhäuser und ihre Technik dahinter. Wolkenkratzer sind schließlich nicht einfach nur riesige Gebäude, sondern echte Meisterleistungen der Architektur und der Ingenieurskunst. Und heute darf man sich ruhig einmal fragen, wie schaffen die es eigentlich, dass so ein Ding überhaupt stehen bleibt? Das frage ich mich schon lang. Und dann wird's noch ernst. Zum Abschluss heute ist der Weltlöwentag. Der Tag soll auf den Schutz der Löwen aufmerksam machen. Denn der König der Tiere ist in freier Wildbahn längst nicht mehr so zahlreich unterwegs, wie man vielleicht denkt. Der World Lion Day gibt es seit 2013 und der soll vor allem Bewusstsein dafür schaffen, dass die Lebensräume der Löwen geschützt werden müssen. Heute haben wir also den Tag des Nichtstuns, den Tag der riesigen Häuser und den Tag des Königs der Tiere. Und wenn ihr euch jetzt fragt, welcher davon am besten zu eurem Montag passt, ganz ehrlich, beim Faulpelztag kann wahrscheinlich jede und jeder zumindest ein bisschen mitmachen.

9:03. Gleich geht's rein in die neue Stunde und zwar mit News, Wetter und Verkehr um Punkt. Top informiert mit allem Wichtigen, was es zum Aufstehen eben schon so braucht. Vorher aber noch ein bisschen Musik. A-Lock und Ava Max. Musik.

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1: Nordkoreanische Hilfe für Moskau. Ukraine erwartet mehr Soldaten. 5. Hitzewelle in Südtirol. Das Wetter heute Sonne, Quellwolken und lokale Gewitter.
0: Redakteurin im Studio Hannelore Plunger.
1: Einen schönen guten Morgen. Die Ukraine rechnet damit, dass Russland mehr Truppen aus Nordkorea zur Unterstützung seines Angriffskriegs bekommen könnte als angenommen. Nun wurde die Entscheidung getroffen, 30.000 bis 50.000 Nordkoreaner auf russischem Territorium einzusetzen, schrieb Präsident Zelensky. Zelenskys Angaben ließen sich nicht unabhängig überprüfen, die Quelle für seine Darstellung ließ er offen. Laut dem Präsidenten stellt Nordkoreas Engagement im Ukraine-Krieg auch eine Gefahr für asiatische Staaten dar. Westeuropa hat in diesem Jahr den heißesten Juni und Juli seit Beginn der Aufzeichnungen erlebt. Die Durchschnittstemperatur betrug rund 21,6 Grad. Damit lag sie etwa 2,8 Grad über dem langjährigen Junimittel von 1991 bis 2020. Seit Mai hat es 4 Hitzewellen in Westeuropa gegeben. Das ist außergewöhnlich viel für die Region. Laut Copernicus waren auch die Weltmeere mit Ausnahme der Polargebiete im Juli so aufgeheizt wie noch nie zuvor in dieser Jahreszeit. Knapp 500 Menschen sind wegen eines Waldbrandes im Südwesten Spaniens in Sicherheit gebracht worden. Das am Donnerstag ausgebrochene Feuer erfasste in der Provinz Huelva rund 8000 Hektar, teilte die Regionalregierung von Andalusien mit. Die Zahl der Evakuierten stieg auf 474. Wegen starker Winde hatten sich die Flammen zuletzt rasch ausgebreitet. Dank besserer Wetterbedingungen gibt es inzwischen Fortschritte bei der Bekämpfung. Der schwere Waldbrand in der kanadischen Provinz British Columbia ist weiterhin nicht unter Kontrolle. Zuletzt breitete sich das Feuer jedoch langsamer aus. Der Brand erstreckt sich auf mehr als 100 Quadratkilometer. Mehr als 20.000 Menschen mussten ihre Häuser verlassen. Die kanadische Bundesregierung sagte unterdessen konkrete Hilfe zu. Mit der neuen Woche steht Südtirol die nächste Hitzewelle bevor. Es ist bereits die 5. in diesem Jahr. Eine längere Abkühlung ist nicht in Sicht. Bis zur Maria im Himmelfahrtwochenende bleibt es überwiegend sonnig und hochsommerlich heiß. Ganz so kräftig wie die vergangene Hitzewelle soll die bevorstehende allerdings nicht ausfallen. Im Großraum Bozen sind dennoch viele Tage hintereinander mit Höchstwerten von 36 bis 37 Grad zu erwarten. Gestern kam es in Südtirol zu Gewittern. In Sterzing gab es 20 Feuerwehreinsätze. Die Kanalisation konnte die Wassermenge nicht fassen. Garagen, Wohnungen und Unterführungen sind vollgelaufen. In Duschen wurde das Wasser hochgedrückt. In der Nacht ist in Aldein ein PKW von der Straße abgekommen und rund 80 Meter tief in ein steiles Bachbett gestürzt. Das Auto durchbrach zunächst einen Zaun und kam erst weiter unten in unwegsamem Gelände zum Stillstand. Die 4 Insassen erlitten nur leichte Verletzungen und konnten sich selbst befreien. Der PKW musste mit Hilfe einer Seilwinde und eines LKW-Krans aus dem Bachbett geborgen werden. Das waren die aktuellen Themen zur Stunde.
2: Immer schöner wird's heute. Ein richtig schöner Wochenstart. Werner Fehrand mit den Wetteraussichten vom Landeswetterdienst.
3: In der neuen Woche geht es hochsommerlich weiter. Restwolken der Gewitter von gestern lösen sich auf und im ganzen Land wird es recht sonnig. Am Nachmittag entstehen wieder größere Quellwolken und gegen Abend muss man mit einigen Gewittern rechnen. Die Temperaturen erreichen 31 Grad in Sterzing bis 35 Grad in Bozen. Auf 2000 Meter erwarten wir um 19 Grad, in 3000 Meter Höhe 10 Grad. Morgen geht es recht sonnig weiter. In der zweiten Tageshälfte nimmt die Gewitterneigung erneut zu. Der Mittwoch bringt viel Sonnenschein, gegen Abend entstehen nur vereinzelt Gewitter. Am Donnerstag und Freitag geht es sehr sonnig und heiß weiter, die Quellwolken bleiben meist harmlos.
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4: Guten Tag, wünscht Barbara Widot aus der Landesverkehrsmeldezentrale. Von Südtirol Straßen wurden uns keine Störungen gemeldet. Gute Fahrt.
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2: Guten Morgen am Montag um 9:05. Ein Stündchen geht's für uns noch gemeinsam rein in Richtung Alltag. Da haben wir auch noch viel vor. Neben richtig guter Musik, Top Hits und Classic Hits, haben wir auch einen coolen Live-Moment für euch. Außerdem die Veranstaltungstipps für alle die, die heute nach Feierabend vielleicht was unternehmen wollen. Und wir blicken auch in die Sportwelt. Alles, was im vergangenen Wochenende so passiert ist, rund um Sport aus Südtirol und der Welt, das hören wir gleich nach Shakira und Burna Boy und Nico und Vince im Mix.

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1: Mit Hannelore Plunger geht's in den nächsten zwei Minuten jetzt um Tennis, um Leichtathletik, Radfahren, Motorrad und Schwimmen.
2: Einen schönen guten Morgen. Jannik Sinner sagte wegen Knieproblemen seine Teilnahme beim Masters 1000 Turnier in Cincinnati ab, das am Donnerstag beginnt. Er fokussiert sich nun darauf, rechtzeitig für die am 30. August startenden US Open in New York fit zu werden. Der Weltranglistenerste wird noch weitere 5, möglicherweise 6 Tage in Turin bleiben. Sinner wird seinen Rehabilitationsprozess fortsetzen, um die Entzündung im Knie vollständig in den Griff zu bekommen. Diese hat ihn dazu gezwungen, seine Vorbereitung auf die US-Hartplatz-Saison zu verlangen. Arina Sabalenka hat im Vorfeld der US Open einen Rückschlag hinnehmen müssen. Die Weltranglistenerste aus Belarus verlor im Achtelfinale des WTA 1000 Tennisturniers in Toronto gegen Jekaterina Alexandrova mit 6-7, 6-4, 4-6. In Großbritannien beginnt heute die Leichtathletik-Europameisterschaft. Bis Sonntag kämpfen Athletinnen und Athleten aus fast 50 Nationen um Medaillen. Unter den 1.645 Teilnehmern sind 130 Azzurri. 50 Medaillenentscheidungen stehen in den kommenden 7 Tagen an. Die Italiener haben viele Medaillenchancen. Demi Wollering hat zum zweiten Mal nach 2023 die Tour de France Femme gewonnen. Die Niederländerin zeigte auf dem Anspruchs

0: Meter Schwimmbecken. Nicht nur die einheimischen Fans freuen sich auf die Rennen von Frankreichs Schwimmstar Léon Marchand. Mit Spannung erwartet wird zudem der Auftritt der schwedischen Ausnahmeschwimmerin Sarah Sjöström. Die Azuris sind seit Freitag mit 48 Athleten in Paris. Jüngste Teilnehmerin ist Alessandra Mau, die älteste Silvia Di Pietro. Das war's vom Sport.
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0: Deal um 9.22 Uhr und jetzt wechseln wir zur Live-Musik.
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0: Der Montag ist da und ja, manchmal braucht's da einfach den richtigen Song, um ganz entspannt in die neue Woche zu kommen. Den haben wir gefunden. Unser heutiger Live-Moment kommt von den Four Non Blondes und heißt What's Up. Kennen wir alle, aber vielleicht nicht alle in dieser heutigen Live-Version von Dick Clarks New Year's Rocking Eve. Das ist die legendäre US-Silvester-Show mit großen Musik-Acts und jeder Menge Partygefühl. Also gerne aufdrehen, mitsingen und mit einem Klassiker in die neue Woche starten.

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0: mit Jason Derulo geht's rein in die neue halbe Stunde. Top informiert natürlich. Es ist 9:30.
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2: Mit Hannelore Plunger einen schönen guten Morgen. Der Meistertitel ermöglicht künftig den Zugang zu bestimmten branchenspezifischen Bachelorstudiengängen an der Freien Universität Bozen. Nachdem die Frist für eine Anfechtung durch die staatlichen Behörden in Rom verstrichen ist, steht den nächsten Schritten nichts im Wege. Für den LVH ist dies ein bedeutender Meilenstein für die Gleichwertigkeit beruflicher und akademischer Bildung. Das Landesgericht sieht in das Gebäude der Food Service GmbH in der Südtiroler Straße, die Staatsanwaltschaft in das Gebäude des Raiffeisenverbands in der Rittnerstraße. Die Anmietung der beiden Gebäude ist laut Landesrat Bianchi notwendig, damit die Gerichtsämter ihre Arbeit bis zur Rückkehr in einen endgültigen Sitz sicher fortsetzen können. In der Nacht ist in Aldein ein PKW von der Straße abgekommen und rund 80 Meter tief in ein steiles Bachbett gestürzt. Das Auto durchbrach zunächst einen Zaun und kam erst weiter unten im unwegsamen Gelände zum Stillstand. Die vier Insassen erlitten nur leichte Verletzungen. Und nun zum Sport. Raul Fernandez hat gestern in der Motorrad-WM seinen zweiten Grand Prix-Sieg in der MotoGP-Klasse gefeiert. Der Spanier überholte am Start von Platz 2 aus Pohlmann Jorge Martin und gab die Führung nicht mehr her. Mehr dazu im Infoblock um 10. Und nun zum Wetter. Sonne und Wolken wechseln sich ab, wobei der Sonnenschein in der ersten Tageshälfte überwiegt. Am Nachmittag bilden sich über Südtirol verteilt einige Wärmegewitter. Die Temperaturen steigen auf 30 bis 35 Grad. Die Temperaturen zurzeit in Branzol 22 Grad, Carapaz und Pfälder 17 und Doblach 15 Grad.
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3: Daniel Hofer begrüßt Sie auf der Landesverkehrsmeldezentrale. Auf der Grödner Staatsstraße bei Runkaditsch hat sich ein Unfall ereignet. Rechnen Sie mit Staus in beiden Fahrtrichtungen. Auf der Finchgauer Staatsstraße in Fahrtrichtung Meran zwischen Töll und Forst und auf der Pustertaler Staatsstraße in Fahrtrichtung Inichen zwischen St. Ziegenmund und Kienz sowie zwischen Welsberg und der Einfahrt ins Praxertal. Kolonnenverkehr und Stau wegen Überlastung. Weitere Wartezeiten wegen Arbeiten gibt es auf der Landesstraße Meran-Hafling unterhalb von Hafling. Kommen Sie gut voran.
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0: Mit der Antenne Morgencrew. Und Sandra Hofer, hallo, schön, dass ihr da seid. Noch ein halbes Stündchen gemeinsam. Ich wünsche euch da natürlich alles Liebe, einen guten Start, gutes Schaffen, einfach nur alles Beste für diesen Montag. Genießt ihn bestenfalls mit der Antenne und Top-Hits und Classic-Hits. Weiter geht's somit auch jetzt schon mit einem Mix aus Nico Santos und Becky Gu.
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3: Simon Waldner nimmt uns um 20 vor 10 jetzt mit auf eine Veranstaltungsreise durch Südtirol am heutigen Montag.
4: Schönen Montagmorgen. Hallo Sandra. Los geht es heute schon am Vormittag im Finchgau, nämlich in Schleiß. Da wird Kirchtag gefeiert, schon seit 9 Uhr morgens mit Festgottesdienst und Prozession. Ab 11 Uhr dann beginnt das Fest mit regionalen Spezialitäten, Musik und später spielt dann das Duo Flexibel aus Südtirol. Die Bergdiamanten, Kirchtagkropfen, Kaffee, Kuchen, Kinderprogramm, Glückstopf, alles was dazugehört. Heute in Schleiß, da fällt der Kirchtag auf den 10. Wurscht, wenn es auch ein Montag ist. Theater unter freiem Himmel gibt es heute auch noch bei den Rittner Sommerspielen. Heute ab 20.30 Uhr in der Kommende Lengmoos im Innenhof wird dieses Jahr Der Zerrissene nach Johannes Treu gespielt. Die Posse nimmt viel Witz mit Gesellschaft aufs Korn in der Reiche, wie Arme unzufrieden sind. Der Zerrissene heute ab 20.30 Uhr in der Kommende Lengmoos, die Rittner Sommerspiele. Und zum Schluss noch unser Kinotipp, auch der heute unter freiem Himmel. Springsteen, Deliver Me From Nowhere. Ab 21 Uhr beim Kino am Bahnhof in Kaltern. Jeremy Allen White spielt nämlich Bruce Springsteen in einer Phase Anfang der 80er Jahre, als sich der Musiker nach seinem großen The River Tour erst einmal zurückzieht und an neuen Songs arbeitet. Wie er bis zum Schluss zum Boss wird in dieser Biografie ganz deutlich. 21 Uhr Kino im Bahnhof, Springsteen Nights.
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0: Baywatch Feeling am Montag in der Früh um 9:45 Uhr. Das war Jimmy Jameson mit I'm Always Here. Und vom schönen Baywatch Feeling, ja, da bleiben wir irgendwie ja auch, weil Baywatch Feeling, mehr Feeling, Sommer. Und bei uns geht's jetzt ums Wetter mit Werner Fehrand vom Landeswetterdienst. Hallo, guten Morgen.
1: Hallo, guten Morgen.
0: Wie sieht denn der Wetterfahrplan, sagen wir es mal so, für heute aus, Werner?
1: Ja, heute lösen sich die Restwolken der gestrigen Gewitter auf und es wird recht sonnig. In der zweiten Tageshälfte bilden sich dann wieder größere Quellwolken und gegen Abend entwickeln sich daraus einige Wärmegewitter.
0: Ganz wichtig, ganz interessant, wie hoch steigen denn die Temperaturen heute? Wie brutal müssen wir heute wieder schwitzen?
1: Die Temperaturen bleiben unverändert hoch und erreichen 28 Grad in Doblach bis 35 Grad in Bozen.
0: Puh.
1: Auf 2000 Meter Höhe erwarten wir um 20 Grad.
0: Ja, richtig heiß wieder, aber mittlerweile sind wir es ja auch irgendwo gewohnt. Wie lange hält denn dieses hochsommerliche Wetter noch an?
1: Ja, das hält die ganze neue Woche lang an. Es bleibt also sonnig und hochsommerlich heiß mit bis zu 36 Grad im Unterland und Ätschtal. Dienstag und Mittwoch bringen jeweils gegen Abend lokale Hitzegewitter. Ab Donnerstag wird es stabiler und es bleibt meist trocken. Somit verschärft sich die Trockenheit weiter.
0: Das ist natürlich schlecht, aber wir können nichts anderes machen als Sommer genießen.

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life. 7:07, ich verabschiede mich, denn das war's von der Antenne Morgen Crew zum Wochenstart. Ich hoffe, ihr seid gut mit uns reingestartet und kommt auch jetzt noch gut durch diesen Tag, denn morgen hören wir uns schon wieder ab 6.30 Uhr. Selbe Stelle, selbe Welle. Außerdem neue Runde Badealarm. Alles Wichtige, alles Interessante, gute Musik, alles, was es eben braucht. Gutes Schaffen wünsche ich euch jetzt noch. Tschüss.

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1: Nordkoreanische Hilfe für Moskau. Ukraine erwartet mehr Soldaten. Der Meistertitel ermöglicht künftig den Zugang zu bestimmten branchenspezifischen Bachelorstudiengängen. Das Wetter heute in Südtirol: Sonne, Quellwolken und lokale Gewitter.
0: Redakteurin im Studio: Hannelore Plunger.
1: Einen schönen Vormittag. Die Ukraine rechnet damit, dass Russland mehr Truppen aus Nordkorea zur Unterstützung seines Angriffskriegs bekommen könnte als angenommen. Nun wurde die Entscheidung getroffen, 30.000 bis 50.000 Nordkoreaner auf russischem Territorium einzusetzen, schrieb Präsident Zelensky. Zelenskys Angaben ließen sich nicht unabhängig überprüfen. Die Quelle für seine Darstellung ließ er offen. Laut dem Präsidenten stellt Nordkoreas Engagement im Ukraine-Krieg auch eine Gefahr für asiatische Staaten dar. Als Reaktion auf den Drohnenvorfall auf dem Leipziger Flughafen verdoppelt der deutsche Innenminister Dobrindt die Anti-Drohnen-Einheiten der Bundespolizei. So sollen im gemeinsamen Drohnenabwehrzentrum künftig 300 statt 150 Einsatzkräfte für die Drohnenabwehr zur Verfügung stehen. Dobrindt wird eine entsprechende ministerielle Weisung an das Bundespolizeipräsidium erlassen. Die von Iran unterstützten jemenitischen Houthi-Rebellen haben erneut die an der Westküste Jemens liegende Hafenstadt Mokka angegriffen. Die Armee teilte mit, die Houthi-Miliz habe ballistische Raketen und Drohnen auf ein Wohnviertel der von der Regierung kontrollierten Stadt geschossen. Bei einem Angriff der Miliz zuvor seien 7 Zivilisten und Militärangehörige getötet und weitere Menschen verletzt worden. Houthi-Militärsprecher Sari erklärte, der Angriff habe saudische Truppen gegolten. Der Meistertitel ermöglicht künftig den Zugang zu bestimmten branchenspezifischen Bachelorstudiengängen an der Freien Universität Bozen. Nachdem die Frist für eine Anfechtung durch die staatlichen Behörden in Rom verstrichen ist, steht den nächsten Schritten nichts im Wege. Für den LVH ist dies ein bedeutender Meilenstein für die Gleichwertigkeit beruflicher und akademischer Bildung. Damit wird ein langjähriges Anliegen des Handwerks Realität und ein wichtiger Schritt gesetzt, um die Durchlässigkeit zwischen beruflicher und akademischer Bildung nachhaltig zu stärken. Der Meistertitel stellt die höchste Qualifikation in den praktischen Berufen dar. Wer diesen Abschluss erlangt, verfügt über fundierte fachliche Kompetenzen, unternehmerisches Wissen sowie langjährige Praxiserfahrung. Das Landesgericht zieht in das Gebäude der Food Service GmbH in der Südtiroler Straße, die Staatsanwaltschaft in das Gebäude des Raiffeisenverbands in der Rittnerstraße. Die Anmietung der beiden Gebäude ist laut Landesrat Bianchi notwendig, damit die Gerichtsämter ihre Arbeit bis zur Rückkehr in einen endgültigen Sitz sicher fortsetzen können. Ausgewählt wurden jene beiden Gebäude, die die Anforderungen der Gerichtsämter hinsichtlich Größe, Funktion, Organisation und Verfügbarkeit am besten erfüllen. Die Mietverträge beginnen am 17. August und laufen mindestens 6 Jahre. In der Nacht ist in Aldein ein PKW von der Straße abgekommen und rund 80 Meter tief in ein steiles Bachbett gestürzt. Das Auto durchbrach zunächst einen Zaun und kam erst weiter unten im unwegsamen Gelände zum Stillstand. Die 4 Insassen erlitten nur leichte Verletzungen und konnten sich selbst befreien. Der PKW musste mit Hilfe einer Seilwinde und eines LKW-Krans aus dem Bachbett geborgen werden.
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1: Raul Fernandez hat gestern in der Motorrad-WM seinen 2. Grand Prix in der MotoGP-Klasse gefeiert. Der Spanier überholte am Start von Platz 2 aus Pole-Mann Jorge Martin und gab die Führung nicht mehr her. Martins Teamkollege Bezzecchi sicherte sich den 3. Platz und damit sein 2. Podium an diesem Wochenende. Das waren die aktuellen Themen zur Stunde.
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1: Sonne und Wolken wechseln sich ab, wobei der Sonnenschein in der ersten Tageshälfte überwiegt. Am Nachmittag bilden sich über Südtirol verteilt einige Wärmegewitter. Die Temperaturen steigen auf 30 bis 35 Grad. Die Wettervorschau. Am Dienstag geht es recht sonnig weiter. In der zweiten Tageshälfte nimmt die Gewitterneigung wieder zu. Der Mittwoch bringt viel Sonnenschein. Gegen Abend entstehen nur vereinzelt Gewitter. Am Donnerstag geht es sehr sonnig und heiß weiter. Die Quellwolken bleiben meist harmlos. Auch der Freitag verläuft sonnig und hochsommerlich heiß.
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2: Daniel Hofer begrüßt Sie aus der Landesverkehrsmeldezentrale. Auf der Grüner Staatsstraße bei Runkaditsch hat sich ein Unfall ereignet. Rechnen Sie mit Wartezeiten und Staus in beiden Fahrtrichtungen. Kolonnenverkehr und Stau wegen Überlastung gibt es auf der Brenner-Autobahn in Fahrtrichtung Norden abschnittsweise zwischen Verona Nord und Neumarkt, auf der Passaira Staatsstraße zwischen der Tiroler Kreuzung und Obermais vor allem talauswärts, auf der Pustertaler Staatsstraße in Fahrtrichtung Innichen zwischen Oberfintel und Kienz, zwischen Brunneck und Berchau und zwischen Welsberg und der Einfahrt ins Praxertal und in Fahrtrichtung Brixen zwischen St. Lorenzen und Kienz. Weitere Verzögerungen und Wartezeiten wegen Arbeiten gibt es auf der Landesstraße Meran-Hafling unterhalb von Hafling und auf der Gardataler Staatsstraße zwischen Zwischenwasser und Bicolein. Gute und sichere Fahrt!
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1: Mit Hannelore Plunger einen schönen Tag. Der Meistertitel ermöglicht künftig den Zugang zu bestimmten branchenspezifischen Bachelorstudiengängen an der Freien Universität Bozen. Nachdem die Frist für eine Anfechtung durch die staatlichen Behörden in Rom verstrichen ist, steht den nächsten Schritten nichts im Wege. Für den LVH ist dies ein bedeutender Meilenstein. Das Landesgericht zieht in das Gebäude der Food Service GmbH in der Südtiroler Straße, die Staatsanwaltschaft in das Gebäude des Raiffeisenverbands in der Rittnerstraße. Die Anmietung der beiden Gebäude ist notwendig, damit die Gerichtsämter ihre Arbeit bis zur Rückkehr in einen endgültigen Sitz sicher fortsetzen können. Im Sommer steigt die Zahl der Mückenstiche, Spinnenbisse und Zeckenstiche. Während die meisten harmlos verlaufen können, sie in einzelnen Fällen stärkere Hautreaktionen, bakterielle Infektionen oder allergische Reaktionen verursachen. Das Institut für Allgemeinmedizin und Public Health informiert darüber, wie Stiche und Bisse richtig behandelt werden. Und nun zum Sport. Obwohl erst am 17. August der offizielle Trainingsauftakt erfolgt, fahren die Wölfe mit einem breiten Kader zum Trainingslager nach Brixen. In Brixen schwitzen Tommy Burdella und Co. nun 4 Tage, ehe es am Freitag wieder zurück nach Bruneck geht. Mehr dazu in den Nachrichten zur vollen Stunde. Und nun zum Wetter. Sonne und Wolken wechseln sich ab, wobei der Sonnenschein in der ersten Tageshälfte überwiegt. Am Nachmittag bilden sich über Südtirol verteilt einige Wärmegewitter. Die Temperaturen steigen auf 30 bis 35 Grad. Die Temperaturen zurzeit in Antholz 17 Grad, Naturns 22 und St. Martin im Passaia Saluern 25 Grad.
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2: Daniel Hofer begrüßt Sie auf der Landesverkehrsmeldezentrale. Auf der Grüner Staatsstraße bei Runkaditsch hat sich ein Unfall ereignet. Rechnen Sie mit Wartezeiten und Staus in beiden Fahrtrichtungen. Kolonnenverkehr und Stau wegen Überlastung gibt es auf der Brenner-Autobahn in Fahrtrichtung Norden, abschnittsweise zwischen Verona-Nord und Neumarkt, auf der Passeirer Staatsstraße zwischen der Tiroler Kreuzung und Obermais, vor allem talauswärts, auf der Pustertaler Staatsstraße in Fahrtrichtung Innichen zwischen Oberfintel und Kienz, zwischen Bruneck und Berchia und zwischen Welsberg und der Einfahrt ins Praxertal und in Fahrtrichtung Brixen zwischen St. Lorenzen und Kienz. Weitere Verzögerungen und Wartezeiten wegen Arbeiten gibt es auf der Landesstraße Meran-Hafling unterhalb von Hafling und auf der Gardertaler Staatsstraße zwischen Zwischenwasser und Bikolain. Gute und sichere Fahrt!
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1: Drohnenabwehr an deutschen Flughäfen soll schnell verbessert werden. Der Meistertitel ermöglicht künftig den Zugang zu bestimmten branchenspezifischen Bachelor-Studiengängen. Das Wetter heute in Südtirol: Sonne, Quellwolken und lokale Gewitter.
0: Redakteurin im Studio: Hannelore Plunger.
1: Einen schönen Vormittag. Als Reaktion auf den Drohnenvorfall auf dem Leipziger Flughafen verdoppelt der deutsche Innenminister Alexander Dobrindt die Antidrohneneinheiten der Bundespolizei. So sollen im gemeinsamen Drohnenabwehrzentrum künftig 300 statt 150 Einsatzkräfte für die Drohnenabwehr zur Verfügung stehen. Dobrindt wird eine entsprechende ministerielle Weisung an das Bundespolizeipräsidium erlassen. Die Ukraine hat Russland in der Nacht mit Drohnen angegriffen. Behördenangaben zufolge sind in der zentralrussischen Region Tatarstan mindestens 12 Menschen getötet worden. 39 weitere wurden verletzt. Die Region liegt etwa 1600 Kilometer entfernt von der Grenze zur Ukraine. Es handelte sich um einen der schwersten ukrainischen Einzelangriffe seit Beginn des Krieges. Dem russischen Verteidigungsministerium zufolge wurden zudem mehr als 450 ukrainische Drohnen abgefangen und zerstört. Nach zwei beinahe Zusammenstößen auf dem Rollfeld des Flughafens von Sydney ziehen die australischen Behörden Konsequenzen. Ein Fluglotse und ein Bodenmitarbeiter, die am jüngsten Vorfall am Wochenende beteiligt waren, wurden vom Dienst suspendiert. Der jüngste Zwischenfall hatte sich am Sonntagmorgen ereignet. Eine Maschine der australischen Airline Jetstar und eine Boeing 777 von Qatar Airways kamen sich beim Rollen auf dem Flughafengelände gefährlich nahe. Ende Juli war es zu einem ähnlichen Vorfall gekommen. Das Landesgericht zieht in das Gebäude der Food Service GmbH in der Südtiroler Straße, die Staatsanwaltschaft in das Gebäude des Raiffeisenverbands in der Rittnerstraße. Die Anmietung der beiden Gebäude ist laut Landesrat Bianchi notwendig, damit die Gerichtsämter ihre Arbeit bis zur Rückkehr in einen endgültigen Sitz sicher fortsetzen können. Ausgewählt wurden jene beiden Gebäude, die die Anforderungen der Gerichtsämter hinsichtlich Größe, Funktion, Organisation und Verfügbarkeit am besten erfüllen. Die Mietverträge beginnen am 17. August und laufen mindestens 6 Jahre. Im Sommer steigt die Zahl der Mückenstiche, Spinnenbisse und Zeckenstiche. Während die meisten harmlos verlaufen, können sie in einzelnen Fällen stärkere Hautreaktionen, bakterielle Infektionen oder allergische Reaktionen verursachen. Das Institut für Allgemeinmedizin und Public Health informiert darüber, wie Stiche und Bisse richtig behandelt werden. Dr. Pamela Visani.
2: Also wenn ich jetzt einen Zeckenstich habe, dann kontrolliere ich den gut. Und wenn sich an der Einstichstelle eine Rötung bildet und die immer so ein bisschen größer wird und so kreisförmig wird, dann muss man das dem Hausarzt zeigen, weil das verdächtig ist für eine Borreliose und da braucht es eine antibiotische Therapie. Bei der Frühsommer-Meningoenzephalitis ist es so, dass es eigentlich erst frühestens 5 Tage nach dem Stich zu Auftreten von grippalen Symptomen kommen, aber meistens mit sehr hohem Fieber,
1: sagt Visani. Der Meistertitel ermöglicht künftig den Zugang zu bestimmten branchenspezifischen Bachelor-Studiengängen an der Freien Universität Bozen. Nachdem die Frist für eine Anfechtung durch die staatlichen Behörden in Rom verstrichen ist, steht den nächsten Schritten nichts im Wege. Für den LVH ist dies ein bedeutender Meilenstein für die Gleichwertigkeit beruflicher und akademischer Bildung. Damit wird ein langjähriges Anliegen des Handwerks Realität und ein wichtiger Schritt gesetzt, um die Durchlässigkeit zwischen beruflicher und akademischer Bildung nachhaltig zu stärken.
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1: Obwohl erst am 17. August der offizielle Trainingsauftakt erfolgt, fahren die Busterer Wölfe mit einem breiten Kader zum Trainingslager nach Brixen. In Brixen schwitzen Tommy Podella und Co. nun 4 Tage, ehe es am Freitag wieder zurück nach Bruneck geht. Am nächsten Montag ist beim Vizemeister dann der offizielle Trainingsstart angesetzt. Den ersten Härtetest gibt es am 21. August, wenn Bustertal im Rahmen des Finchgau Cups auf Ingolstadt trifft. Das waren die aktuellen Themen zur Stunde.
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1: Sonne und Wolken wechseln sich ab, wobei der Sonnenschein in der ersten Tageshälfte überwiegt. Am Nachmittag bilden sich über Südtirol verteilt einige Wärmegewitter. Die Temperaturen steigen auf 30 bis 35 Grad. Die Wettervorschau. Am Dienstag geht es recht sonnig weiter. In der zweiten Tageshälfte nimmt die Gewitterneigung wieder zu. Der Mittwoch bringt viel Sonnenschein. Gegen Abend entstehen nur vereinzelt Gewitter. Am Donnerstag geht es sehr sonnig und heiß weiter. Die Quellwolken bleiben meist harmlos. Auch der Freitag verläuft sonnig und hochsommerlich heiß.
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3: Aus der Landesverkehrsmeldezentrale begrüße Sie Barbara Widot. Auf der Brenner Autobahn in Richtung Süden zwischen Trient Nord und Daffy und in Richtung Norden zwischen Nogarolle, Rocca und Neumark Kolonnenverkehr wegen Überlastung. Sowie auf der Pustertale Stadtstraße in Richtung Innichen zwischen St. Sigmund und Kienz, zwischen St. Lorenzen und Percha und zwischen Welsberg und der Einfahrt ins Praxertal und in Richtung Brixen zwischen Mühlbach und Schabs. Kommen Sie gut ans Ziel.
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1: Mit Hannelore Plunger einen schönen Tag. Mit der neuen Woche steht Südtirol die nächste Hitzewelle bevor. Es ist bereits die fünfte in diesem Jahr. Zu den häufigsten hitzebedingten Beschwerden zählt die Hitzeerschöpfung. Typische Anzeichen sind starke Schweißbildung, Schwindel, Kopfschmerzen, Kreislaufprobleme. Betroffene sollten umgehend an einen kühlen Ort gebracht werden, ausreichend trinken und sich ausruhen. Im Sommer steigt die Zahl der Mückenstiche, Spinnenbisse und Zeckenstiche. Während die meisten harmlos verlaufen können, sind in einzelnen Fällen stärkere Hautreaktionen, bakterielle Infektionen oder allergische Reaktionen verursachen. Das Institut für Allgemeinmedizin und Public Health informiert darüber, wie Stiche und Bisse richtig behandelt werden. Unter der brütenden Hitze leiden nicht nur Menschen und Tiere. Die hohen Temperaturen und die damit einhergehende Trockenheit wirken sich auch auf die Wälder aus. Das bekommen momentan viele Pilzesammler zu spüren. Und nun zum Sport. Obwohl erst am 17. August der offizielle Trainingsauftakt erfolgt, fahren die Pusterer Wölfe mit einem breiten Kader zum Trainingslager nach Brixen. In Brixen schwitzen Tommy Podella und Co. nun 4 Tage, ehe es am Freitag wieder zurück nach Bruneck geht. Mehr dazu in den Nachrichten zur vollen Stunde. Und nun zum Wetter. Sonne und Wolken wechseln sich ab. Am Nachmittag bilden sich über Südtirol verteilt einige Wärmegewitter. Die Temperaturen steigen auf 30 bis 35 Grad. Die Temperaturen zurzeit in Bozen und Meran 26 Grad, Brixen 25, Bruneck und Sterzing 21 Grad.
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2: Aus der Landesverkehrsmeldezentrale begrüßt Sie Barbara Widot. Auf der Brenner Autobahn in Richtung Süden zwischen Trient Nord und Daffy und in Richtung Norden zwischen Nogarolle, Rocca und Neumark Kolonnenverkehr wegen Überlastung. Sowie auf der Pustertaler Stadtstraße in Richtung Innichen zwischen St. Sigmund und Kienz, zwischen St. Lorenzen und Percha und zwischen Welsberg und der Einfahrt ins Praxertal und in Richtung Brixen zwischen Mühlbach und Schabs. Kommen Sie gut ans Ziel.

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1: Erster Todesfall bei verheerendem Feuer im Westen Kanadas. Hohe Temperaturen können zur Belastung für Gesundheit werden. Das Wetter heute in Südtirol: Sonne, Quellwolken und lokale Gewitter.
0: Redakteurin im Studio, Hannelore Plunger.
1: Einen schönen Tag. Der schwere Waldbrand im Westen Kanadas hat ein erstes Menschenleben gefordert. Die kanadische Polizei bestätigte, dass eine 80-jährige Frau nach Ausbruch des sich schnell ausbreitenden Feuers nahe Summerland in der Provinz British Columbia während der Evakuierung gestorben ist. Ihr Tod steht mit dem Brand in Zusammenhang. Weitere Todesfälle sind der Polizei nicht bekannt. Der verheerende Brand nordöstlich von Vancouver, der sich bereits auf 136 Quadratkilometer ausgedehnt hat, ist noch immer nicht unter Kontrolle. Allerdings breitete er sich zuletzt nicht mehr so schnell aus. Ein Großteil der Feuerfront erreichte den nahegelegenen See Okanagan. Einsatzkräfte versuchten, Häuser am Rand der rund 12.000 Einwohner zählenden Gemeinde Summerland zu schützen. Die Ukraine hat Russland in der Nacht mit Drohnen angegriffen. Behördenangaben zufolge sind in der zentralrussischen Region Tatarstan mindestens 12 Menschen getötet worden, 39 wurden verletzt. Die Region liegt etwa 1600 Kilometer entfernt von der Grenze zur Ukraine. Es handelt sich um einen der schwersten ukrainischen Einzelangriffe seit Beginn des Krieges. Dem russischen Verteidigungsministerium zufolge wurden zudem mehr als 450 ukrainische Drohnen abgefangen und zerstört. Die Angriffe hätten sich gegen mehrere Regionen und die annektierte Halbinsel Krim gerichtet. Nach zwei beinahe Zusammenstößen auf dem Rollfeld des Flughafens von Sydney ziehen die australischen Behörden Konsequenzen. Ein Fluglotse und ein Bodenmitarbeiter, die am jüngsten Vorfall am Wochenende beteiligt waren, wurden vom Dienst suspendiert. Der jüngste Zwischenfall hatte sich am Sonntagmorgen ereignet. Eine Maschine der australischen Airline Jetstar und eine Boeing 777 von Qatar Airways kamen sich beim Rollen auf dem Flughafengelände gefährlich nahe. Ende Juli war es zu einem ähnlichen Vorfall gekommen. Mit der neuen Woche steht Südtirol die nächste Hitzewelle bevor. Es ist bereits die fünfte in diesem Jahr. Landesmeteorologe Dieter Peterlin informiert.
2: Ja, das ist schon ungewöhnlich. So ein bis zwei Hitzewellen, das hatten wir in den letzten Jahren schon öfters, aber gleich fünf und dann gleich fünf mit dieser Intensität, das ist schon selten und nicht umsonst ist dieser Sommer auf absolutem Rekordkurs. Es bleibt die ganze Woche nun so heiß, besonders im Raum Bozen, da steigen die Temperaturen täglich auf 36, 37 Grad. Eine Abkühlung gibt es erst nach Ferragosto, wahrscheinlich in der nächsten Woche.
1: Das Ressort Gesundheitsvorsorge und Gesundheit informiert darüber, wie hitzebedingte Beschwerden erkannt werden können und wann rasches Handeln erforderlich ist. Zu den häufigsten hitzebedingten Beschwerden zählt die Hitzeerschöpfung. Typische Anzeichen sind starke Schweißbildung, Schwindel, Kopfschmerzen, Übelkeit, Muskelkrämpfe oder Kreislaufprobleme. Betroffene sollten umgehend an einen kühlen Ort gebracht werden, ausreichend trinken und sich ausruhen. Lockere Kleidung sowie kühle Umschläge oder eine kühle Dusche können zusätzlich helfen. Bei einem medizinischen Notfall ist die Notrufnummer 112 zu wählen. Im Sommer steigt die Zahl der Mückenstiche, Spinnenbisse und Zeckenstiche. Während die meisten harmlos verlaufen, können sie in einzelnen Fällen stärkere Hautreaktionen, bakterielle Infektionen oder allergische Reaktionen verursachen. Das Institut für Allgemeinmedizin und Public Health Bozen informiert darüber, wie Stiche und Bisse richtig behandelt werden. Dr. Pamela Visani.
3: Also wenn ich jetzt einen Zeckenstich habe, dann kontrolliere ich den gut. Und wenn sich an der Einstichstelle eine Rötung bildet und die immer so ein bisschen größer wird und so kreisförmig wird, dann muss man das dem Hausarzt zeigen, weil das verdächtig ist für eine Borreliose und da braucht es eine antibiotische Therapie. Bei der Frühsommer-Meningoenzephalitis ist es so, dass es eigentlich erst frühestens 5 Tage nach dem Stich zu Auftreten von grippalen Symptomen kommen, aber meistens mit sehr hohem Fieber.
1: Sagt Visani. Die Finanzpolizei von Schlanders hat bei Kontrollen an 2 Tankstellen insgesamt 10 nicht vorschriftsgemäße Zapfsäulen festgestellt und versiegelt. Laut Aussendung der Finanzpolizei gaben sie zu wenig Treibstoff ab. Neben der Sperrung der Zapfsäulen wurde eine Verwaltungsstrafe verhängt, die bis zu 12.000 Euro betragen kann. Bei der ersten Kontrolle wurden 8 Zapfpistolen wegen fehlender Kennzeichnungen des Eichamtes Bozen beschlagnahmt. Die vorgeschriebenen regelmäßigen Überprüfungen, mit denen sichergestellt wird, dass die angezeigte Menge mit der tatsächlich abgegebenen Kraftstoffmenge übereinstimmt, war nicht durchgeführt worden. Bei einer zweiten Tankstelle wurden 2 defekte Zapfpistolen für Benzin festgestellt. Unter der brütenden Hitze leiden nicht nur Menschen und Tiere. Die hohen Temperaturen und die damit einhergehende Trockenheit wirken sich auf die Wälder aus. Das bekommen momentan viele Pilzesammler zu spüren. Der Pilzexperte und Mikrobiologe Klaus Köcher.
4: Steinpilze und Pfifferlinge brauchen vor allem Feuchtigkeit und kühlere Temperaturen, um wieder zu wachsen. Die Pilzesammler haben momentan die besten Chancen auf einen vollen Korb in Antholz im Bustertal.
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1: Obwohl erst am 17. August der offizielle Trainingsauftakt erfolgt, fahren die Pusterer Wölfe mit einem breiten Kader zum Trainingslager nach Brixen. In Brixen schwitzen Tommy Bordella und Co. nur 4 Tage, ehe es am Freitag wieder zurück nach Bruneck geht. Am nächsten Montag ist beim Vizemeister dann der offizielle Trainingsstart angesetzt. Den ersten Härtetest gibt es am 21. August, wenn Pustertal im Rahmen des Finchgau Cups auf Ingolstadt trifft. Das waren die aktuellen Themen zur Stunde.
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1: Sonne und Wolken wechseln sich ab. Am Nachmittag bilden sich über Südtirol verteilt einige Wärmegewitter. Die Temperaturen steigen auf 30 bis 35 Grad. Die Wettervorschau. Morgen geht es überwiegend sonnig weiter. Am Nachmittag werden die Quellwolken größer und es bilden sich lokale Hitzegewitter. Die Höchstwerte reichen von 28 bis 35 Grad. Der Mittwoch bringt viel Sonnenschein. Gegen Abend entstehen nur einzelne Gewitter. Am Donnerstag geht es sehr sonnig und heiß weiter. Die Quellwolken bleiben meist harmlos. Auch der Freitag verläuft sonnig und hochsommerlich heiß. Am Samstag bleibt es meist sonnig und unverändert heiß mit Höchstwerten bis 36 Grad.
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5: Daniel Hofer begrüßt Sie aus der Landesverkehrsmeldezentrale. Auf Südtirols Hauptstraßen herrscht erhöhtes Verkehrsaufkommen. Kolonnenverkehr und Stau wegen Überlastung gibt es dabei auf der Brenner Autobahn in Fahrtrichtung Süden, abschnittsweise zwischen Trient Nord und Affi und in Fahrtrichtung Norden abschnittsweise zwischen Nogarole Rocca und Neumarkt. Auf der Finchgauer Staatsstraße in beiden Fahrtrichtungen bei Rabland und bei Forst. Auf der Bustertaler Staatsstraße in Fahrtrichtung Innichen zwischen St. Sigmund und Kienz sowie zwischen Bruneck und Bercha und in Fahrtrichtung Brixen zwischen Mühlbach und Schaps. Weitere Verzögerungen und Wartezeiten wegen Arbeiten gibt es auf der Landesstraße Meran-Hafling unterhalb von Hafling. Kommen Sie gut voran!
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1: Mit Hannelore Plunger einen schönen Tag. Mit der neuen Woche steht Südtirol die nächste Hitzewelle bevor. Es ist bereits die fünfte in diesem Jahr. Das Ressort Gesundheitsvorsorge und Gesundheit informiert darüber, wie hitzebedingte Beschwerden erkannt werden können und wann rasches Handeln erforderlich ist. Der Meistertitel ermöglicht künftig den Zugang zu bestimmten branchenspezifischen Bachelorstudiengängen an der Freien Universität Bozen. Nachdem die Frist für eine Anfechtung durch die staatlichen Behörden in Rom verstrichen ist, steht den nächsten Schritten nichts im Wege. Die Finanzpolizei von Schlanders hat bei Kontrollen an zwei Tankstellen insgesamt 10 nicht vorschriftsgemäße Zapfsäulen festgestellt und versiegelt. Laut Aussendung der Finanzpolizei gaben sie zu wenig Treibstoff ab. Und nun zum Sport. In Großbritannien beginnt heute die Leichtathletik-Europameisterschaft. Bis Sonntag kämpfen Athletinnen und Athleten aus fast 50 Nationen um Medaillen. Unter den 1.645 Teilnehmern sind 130 Azzurri. Mehr dazu in den Nachrichten zur vollen Stunde. Und nun zum Wetter. Sonne und Wolken wechseln sich ab. Am Nachmittag bilden sich über Südtirol verteilt einige Wärmegewitter. Die Temperaturen steigen auf 30 bis 35 Grad. Die Temperaturen zurzeit in Babian und Leimburg 27 Grad, Schnals 20 und Sechsten 24 Grad.
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2: Daniel Hofer begrüßt Sie aus der Landesverkehrsmeldezentrale. Auf Südtirols Hauptstraßen herrscht erhöhtes Verkehrsaufkommen. Kolonnenverkehr und Stau wegen Überlastung gibt es dabei auf der Brenner-Autobahn in Fahrtrichtung Süden, abschnittsweise zwischen Trient Nord und Affi und in Fahrtrichtung Norden, abschnittsweise zwischen Nogarole-Rocca und Neumarkt. Auf der Finchgauer Staatsstraße in beiden Fahrtrichtungen bei Rabland und bei Forst. Auf der Pustertaler Staatsstraße in Fahrtrichtung Innichen zwischen St. Sigmund und Kirns sowie zwischen Bonneck und Bercha und in Fahrtrichtung Brixen zwischen Mühlbach und Schaps. Weitere Verzögerungen und Wartezeiten wegen Arbeiten gibt es auf der Landesstraße Meran-Hafling unterhalb von Hafling. Kommen Sie gut voran!
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1: Waldbrände weltweit. Hohe Temperaturen können zur Belastung für Gesundheit werden. Das Wetter heute in Südtirol: Sonne, Quellwolken und lokale Gewitter.
0: Redakteurin im Studio: Hannelore Plunger.
1: Einen schönen Tag. Der schwere Waldbrand im Westen Kanadas hat ein erstes Menschenleben gefordert. Die kanadische Polizei bestätigte, dass eine 80-jährige Frau nach Ausbruch des sich schnell ausbreitenden Feuers nahe Summerland in der Provinz British Columbia während der Evakuierung gestorben ist. Ihr Tod steht mit dem Brand in Zusammenhang. Weitere Todesfälle sind der Polizei nicht bekannt. Der verheerende Brand nordöstlich von Vancouver, der sich bereits auf 136 Quadratkilometer ausgedehnt hat, ist noch immer nicht unter Kontrolle. Allerdings breitete er sich zuletzt nicht mehr so schnell aus. Ein Großteil der Feuerfront erreichte den nahegelegenen See Okanagan. Einsatzkräfte versuchten, Häuser am Rand der rund 12.000 Einwohner zählenden Gemeinde Summerland zu schützen. Der Waldbrand bei Trignali am Gardasee hält die Rettungskräfte weiter auf Trab. In der Nacht auf heute ist ein zweiter Brandherd aufgeflammt. Zuvor hatten es die Rettungskräfte geschafft, das Feuer am Westufer des Sees einzudämmen. Möglicherweise ist Glut am Boden wieder aufgelodert. Anrainer schließen auch nicht aus, dass das zweite Feuer von einem Blitzschlag ausgelöst wurde, zumal es am Abend mehrere Gewitter gab. Rund 270 Feuerwehrleute haben gestern in Südfrankreich gegen einen sich schnell ausbreitenden Waldbrand gekämpft. Zwei Dörfer wurden vorsorglich evakuiert. Russische Streitkräfte in Syrien werden die Kontrolle über zwei strategisch wichtige Stützpunkte an der Mittelmeerküste abgeben. Diese sollen im Rahmen eines neuen Abkommens künftig als gemeinsame russisch-syrische Ausbildungszentren genutzt werden. Das teilte das syrische Außenministerium mit. Es sprach von einer neuen Phase in den syrisch-russischen Beziehungen. Mit der neuen Woche steht Südtirol die nächste Hitzewelle bevor. Es ist bereits die fünfte in diesem Jahr. Landesmeteorologe Dieter Peterlin informiert.
2: Ja, das ist schon ungewöhnlich. So ein bis zwei Hitzewellen, das hatten wir in den letzten Jahren schon öfters, aber gleich fünf und dann gleich fünf mit dieser Intensität, das ist schon selten und nicht umsonst ist dieser Sommer auf absolutem Rekordkurs. Es bleibt die ganze Woche nun so heiß, besonders im Raum Bozen, da steigen die Temperaturen täglich auf 36, 37 Grad. Eine Abkühlung gibt es erst nach Ferragosto, wahrscheinlich in der nächsten Woche.
1: Das Ressort Gesundheitsvorsorge und Gesundheit informiert darüber, wie hitzebedingte Beschwerden erkannt werden können und wann rasches Handeln erforderlich ist. Zu den häufigsten hitzebedingten Beschwerden zählt die Hitzeerschöpfung. Typische Anzeichen sind starke Schweißbildung, Schwindel, Kopfschmerzen, Übelkeit, Muskelkrämpfe oder Kreislaufprobleme. Betroffene sollten umgehend an einen kühlen Ort gebracht werden, ausreichend trinken und sich ausruhen. Lockere Kleidung sowie kühle Umschläge oder eine kühle Dusche können zusätzlich helfen. Bei einem medizinischen Notfall ist die Notrufnummer 112 zu wählen. Die Finanzpolizei von Schlanders hat bei Kontrollen an zwei Tankstellen insgesamt 10 nicht vorschriftsgemäße Zapfsäulen festgestellt und versiegelt. Laut Aussendung der Finanzpolizei gaben sie zu wenig Treibstoff ab. Neben der Sperrung der Zapfsäulen wurde eine Verwaltungsstrafe verhängt, die bis zu 12.000 Euro betragen kann. Bei der ersten Kontrolle wurden 8 Zapfpistolen wegen fehlender Kennzeichnungen des Eichamtes Bozen beschlagnahmt. Die vorgeschriebenen regelmäßigen Überprüfungen, mit denen sichergestellt wird, dass die angezeigte Menge mit der tatsächlich abgegebenen Kraftstoffmenge übereinstimmt, waren nicht durchgeführt worden. Bei einer zweiten Tankstelle wurden 2 defekte Zapfpistolen für Benzin festgestellt. Der Meistertitel ermöglicht künftig den Zugang zu bestimmten branchenspezifischen Bachelorstudiengängen an der Freien Universität Bozen. Nachdem die Frist für eine Anfechtung durch die staatlichen Behörden in Rom verstrichen ist, steht dem nächsten Schritt nichts im Wege. Für den LVH ist dies ein bedeutender Meilenstein für die Gleichwertigkeit beruflicher und akademischer Bildung. Damit wird ein langjähriges Anliegen des Handwerks Realität. LVH-Präsident Martin Haller.
3: Die Studiengänge sind jetzt dann noch zu definieren. Es werden sicherlich sehr technische Studiengänge sein, bezogen auf den eigenen Beruf. Und vor allem werden wir gemeinsam mit der Uni Bozen auch versuchen, Lehrgänge anzubieten, die berufsbegleitend möglich sind, zu absolvieren.
1: Unter der brütenden Hitze leiden nicht nur Menschen und Tiere. Die hohen Temperaturen und die damit einhergehende Trockenheit wirken sich auf die Wälder aus. Das bekommen momentan viele Pilzesammler zu spüren. Der Pilzexperte und Mikrobiologe Klaus Köcher.
4: Steinpilze und Pfifferlinge brauchen vor allem Feuchtigkeit und kühlere Temperaturen, um wieder zu wachsen. Die Pilzesammler haben momentan die besten Chancen auf einen vollen Korb in Antholz im Pustertal.
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1: In Großbritannien beginnt heute die Leichtathletik-Europameisterschaft. Bis Sonntag kämpfen Athletinnen und Athleten aus fast 50 Nationen um Medaillen. Unter den 1.645 Teilnehmern sind 130 Azzurri. 50 Medaillenentscheidungen stehen in den kommenden 7 Tagen an. Die Italiener haben viele Medaillenchancen. Das waren die aktuellen Themen zur Stunde.
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1: Sonne und Wolken wechseln sich ab. Am Nachmittag bilden sich über Südtirol verteilt einige Wärmegewitter. Die Temperaturen steigen auf 30 bis 35 Grad. Die Wettervorschau. Morgen geht es überwiegend sonnig weiter. Am Nachmittag werden die Quellwolken größer und es bilden sich lokale Hitzegewitter. Die Höchstwerte reichen von 28 bis 35 Grad. Der Mittwoch bringt viel Sonnenschein. Gegen Abend entstehen nur einzelne Gewitter. Am Donnerstag geht es sehr sonnig und heiß weiter. Die Quellwolken bleiben meist harmlos. Auch der Freitag verläuft sonnig und hochsommerlich heiß. Am Samstag bleibt es meist sonnig und unverändert heiß mit Höchstwerten bis 36 Grad.
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5: Hier ist die Landesverkehrsmeldezentrale mit Barbara Widot. Auf der Brenner Autobahn in Richtung Süden zwischen Trier Nord und Affi und in Richtung Norden zwischen Nogarolle, Rocca und Neumarkt Kolonnenverkehr und Stau wegen dichten Verkehrs. Sowie auf der Pustertaler Staatsstraße in Richtung Innichen zwischen San Lorenzen und Percha. Eine sichere Fahrt.
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1: Mit Petra Farkas einen schönen Nachmittag. Der Fachkräftemangel macht auch vor dem heimischen Arbeitsmarkt nicht Halt. Arbeitslandesrätin Amhoff sieht deshalb großes Potenzial in der Weiterbeschäftigung von Pensionisten. Sie fordert flexiblere und steuerlich attraktivere Modelle, damit ältere Menschen ihr Wissen und ihre Erfahrung auch nach dem Pensionsantritt leichter einbringen können. Die Finanzpolizei hat ihre Kontrollen im Kraftstoffsektor verstärkt und dabei auch in Schlanders Verstöße festgestellt. Bei 2 Tankstellen wurden insgesamt 10 Zapfsäulen wegen Mängeln versiegelt. Die Carabinieri haben in Bozen einen mutmaßlichen Serienbetrüger festgenommen, der ältere Menschen mit der Masche des falschen Carabinieri um Schmuck und Ersparnisse gebracht haben soll. Bei seiner Festnahme wurden rund 72 Gramm Goldschmuck sichergestellt, weitere Beute im Auto, konnte 2 weiteren Taten in Meran und der Provinz Bologna zugeordnet werden. Zum Sport. In Abwesenheit von Yannick Sinner und Carlos Alcaraz ereignete sich gestern beim Masters 1000 Turnier in Montreal Historisches. Dazu mehr in den Nachrichten zur vollen Stunde. Das Wetter, Sonne und Wolken wechseln sich heute ab. Am Nachmittag bilden sich lokal wieder einige Wärmegewitter. Die Temperaturen zurzeit in Schlanders bei 26 Grad, Sterzing 24, Bozen 29 Grad. Die Höchstwerte erreichen 30 bis 35 Grad.
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2: Hier ist die Landesverkehrsmeldezentrale mit Barbara Widot. Auf der Brenner Autobahn in Richtung Süden zwischen Trier Nord und Affi und in Richtung Norden zwischen Nogarolle, Rocca und Neumar Kolonnenverkehr und Stau wegen dichten Verkehrs. Sowie auf der Pustertaler Staatsstraße in Richtung Innichen zwischen San Lorenzen und Percha. Eine sichere Fahrt.

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1: Kofferleiche in Australien entpuppt sich als Sexpuppe. Landesrätin Amhoff sieht Arbeit im Alter als Schlüsselreserve. Das Wetter heute: Sonne, Quellwolken und lokale Gewitter.
0: Redakteurin im Studio: Petra Farkas.
1: Einen schönen Nachmittag. In Australien hat ein vermeintlicher Mordfall für eine überraschende Wendung gesorgt. An einer Landstraße in New South Wales wurde am Wochenende ein Koffer mit einer scheinbar verwesenden Leiche entdeckt. Die Polizei richtete daraufhin einen Tatort ein und prüfte sogar mögliche Zusammenhänge mit vermissten Fällen. Wegen Starkregens und der abgelegenen Lage dauerte die Untersuchung des Koffers aber länger. Schließlich ergaben forensische Untersuchungen, dass es sich nicht um einen Menschen, sondern um eine lebensgroße Sexpuppe handelte. Diese war bekleidet, hatte Haare und ein Nasenpiercing. Überdies wies sie Spuren auf, die wie Prellungen und Schürfwunden aussahen. Im Juni und Juli war es in Westeuropa so heiß wie noch nie seit Beginn der Wetteraufzeichnungen. Dem EU-Klimadienst Copernicus zufolge betrug die Durchschnittstemperatur in der Region rund 21,6 Grad und lag damit 2,8 Grad über dem langjährigen Mittelwert. Diese Zahlen spiegelten die außergewöhnlich anhaltende Hitze in diesem Sommer wider, erklärte Copernicus. Seit Mai habe es 4 Hitzewellen in Westeuropa gegeben. Das sei außergewöhnlich. Zudem waren viele europäische Regionen trockener als im Durchschnitt. In Frankreich und Spanien erreichten die Waldbrände ein historisches Ausmaß. Dramatischer Einsatz im Hochgebirge. Drei Familien mit insgesamt nicht weniger als 36 Mitgliedern gerieten am späten Sonntagnachmittag im Tiroler Sölden im Hochgebirge in Alpinnot, darunter auch Kleinkinder, in Kinderwegen. Mehr als 10 Wanderer mussten mittels Hubschrauber geborgen werden. Der Rest wurde von Bergrettern ins Tal gebracht. Alle 36 Mitglieder der drei Großfamilien blieben unverletzt. Die Betroffenen stammen aus den USA, Belgien, Großbritannien und Österreich. Der Fachkräftemangel macht auch vor Südtirols Arbeitsmarkt nicht Halt. Arbeitslandesrätin Magdalena Amhoff sieht deshalb großes Potenzial in der Weiterbeschäftigung von Pensionisten. Sie fordert flexiblere und steuerlich attraktivere Modelle, damit ältere Menschen ihr Wissen und ihre Erfahrung auch nach dem Pensionsantritt leichter einbringen können. Südtirol hat mit der Neuregelung zum Dienstverbleib bereits einen ersten Schritt gesetzt. Beschäftigte der Landesverwaltung können freiwillig bis zum vollendeten 70. Lebensjahr weiterarbeiten. Auch für die Privatwirtschaft hält Amhoff flexible und attraktive Erwerbsmodelle für sinnvoll. Bestehende Modelle seien zu bürokratisch und durch Obergrenzen eingeschränkt, sagt sie. Sie fordert daher auf Staatsebene steuerliche Erleichterungen und eine einfache Kombination von Rente und Erwerbseinkommen. Die Finanzpolizei von Schlanders hat bei Kontrollen an 2 Tankstellen insgesamt 10 nicht vorschriftsgemäße Zapfsäulen festgestellt und versiegelt. Laut Aussendung gaben die betroffenen Zapfsäulen weniger Treibstoff ab, als auf den Anzeigen angegeben wurde. Neben der Sperrung der Zapfsäulen wurde eine Verwaltungsstrafe von bis zu 12.000 Euro verhängt. Bei der ersten Tankstelle wurden 8 Zapfpistolen beanstandet, da die vorgeschriebenen Kennzeichnungen des Eichamtes Bozen fehlten. Auch die regelmäßigen Überprüfungen, mit denen sichergestellt wird, dass die angezeigte Menge mit der tatsächlich abgegebenen Kraftstoffmenge übereinstimmt, waren nicht durchgeführt worden. Bei der zweiten Tankstelle stellten die Beamten 2 defekte Benzinzapfpistolen fest, die ebenfalls zu wenig Kraftstoff abgaben. Und in Bozen haben die Karabiniere einen mutmaßlichen Serienbetrüger festgenommen, der ältere Menschen mit der Masche des falschen Karabiniere um Schmuck und Ersparnisse gebracht haben soll. Bei seiner Festnahme wurden rund 72 Gramm Goldschmuck sichergestellt. Weitere Beute im Auto konnte 2 weiteren Taten in Meran und in der Provinz Bologna zugeordnet werden. Der Mann wurde ins Bozener Gefängnis gebracht.
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1: In Abwesenheit von Jannik Sinner und Carlos Alcaraz ereignete sich gestern beim Masters 1000-Turnier in Montreal Historisches. Zum ersten Mal in der Geschichte besteht das Viertelfinalfeld bei einem Event dieser Größe ausschließlich aus Spielern, die im neuen Jahrtausend geboren wurden. Der älteste Akteur ist der 25-jährige Brandon Nakashima. Shootingstar Rafael Yoda mit 19 ist der Jüngste. Auch Titelverteidiger Ben Shelton mit seinem 24 ist noch im Rennen. Sinner muss indes wegen seiner Knieverletzung auch auf das Masters in Cincinnati verzichten. Er geht damit mit wenig Matchpraxis in die US Open, die am 31. August beginnen. Das waren die aktuellen Themen zur Stunde.
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1: Sonne und Wolken wechseln sich ab. Am Nachmittag bilden sich lokal wieder einige Wärmegewitter. Die Höchstwerte steigen auf 30 bis 35 Grad. Auch morgen geht es in dieser Tonart weiter. Erst sonnig, später wieder vereinzelt Hitzegewitter. Die Höchstwerte reichen von 28 Grad im oberen Pustertal bis 35 Grad im Unterland und Etschtal. Der Mittwoch bringt viel Sonne und gegen Abend erneut einzelne Gewitter. Am Donnerstag geht es sehr sonnig und heiß weiter. Die Quellwolken bleiben meist harmlos. Auch der Freitag verläuft sonnig und hochsommerlich heiß. Am Samstag alles unverändert und heiß mit Höchstwerten bis 36 Grad.
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2: Schönen Nachmittag wünscht Daniel Hofer aus der Landesverkehrsmeldezentrale. Auf der Brenner Autobahn in Fahrtrichtung Norden zwischen Verona Nord und Neumarkt und in Fahrtrichtung Süden zwischen Trient Süd und Affi abschnittsweise Kolonnenverkehr und Stau wegen Überlastung. Und auf der Landesstraße Meran-Hafling unterhalb von Hafling kommt es immer wieder zu Verzögerungen und Wartezeiten wegen Arbeiten. Kommen Sie gut voran.

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1: Mit Petra Farkas einen schönen Nachmittag. Die anhaltende Trockenheit setzt unsere Schutzhütten unter Druck. Auf der Risafernerhütte auf 2800 Metern ist das Wasserreservoir bereits ausgetrocknet. Trink- und Kochwasser muss aus dem Tal herangeschafft werden. Duschen sind gestrichen, Toiletten und Wasserhähne werden nur noch eingeschränkt genutzt. Der Fachkräftemangel stellt den Arbeitsmarkt vor große Herausforderungen. Arbeitslandesrätin Amhoff sieht deshalb in der Weiterbeschäftigung von Pensionisten ein wichtiges Potenzial. Sie spricht sich für flexiblere und steuerlich attraktivere Modelle aus. Die Karabiniere haben in Bozen einen mutmaßlichen Serienbetrüger festgenommen, der ältere Menschen mit der Masche des falschen Karabiniere um Schmuck und Ersparnisse gebracht haben soll. Bei seiner Festnahme wurde neben Goldschmuck weitere Beute im Auto sichergestellt. Die konnte zwei weiteren Taten in Meran und Bologna zugeordnet werden. Das und mehr in den Nachrichten zur vollen Stunde. Das Wetter, Sonne und Wolken wechseln sich ab. Jetzt am Nachmittag bilden sich lokal wieder einige Wärmegewitter. Die Höchstwerte steigen auf 30 bis 35 Grad. 31 Grad zeigen die Thermometer in Auer. Bruneck 27, Natunz 29 Grad.
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2: Schönen Nachmittag wünscht Daniel Hofer aus der Landesverkehrsmeldezentrale. Auf der Brenner Autobahn in Fahrtrichtung Norden zwischen Verona Nord und Neumarkt und in Fahrtrichtung Süden zwischen Trient Süd und Affi abschnittsweise Kolonnenverkehr und Stau wegen Überlastung. Und auf der Landesstraße Meran-Hafling unterhalb von Hafling kommt es immer wieder zu Verzögerungen und Wartezeiten wegen Arbeiten. Kommen Sie gut voran!

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1: Powerbanks sorgen für immer mehr Probleme in Flugzeugen. Trockenheit setzt Südtirol Schutzhütten zu. Das Wetter, Sonne, Quellwolken, später lokal Gewitter.
0: Redakteurin im Studio, Petra Farkas.
1: Einen schönen Nachmittag. Zum zweiten Mal innerhalb von 2 Wochen musste eine Maschine der Lufthansa-Tochter Swiss mit Rauch an Bord durch ein Ladegerät außerplanmäßig landen. Sie kam aus Zürich und musste ihren Flug in Dublin beenden, statt nach Boston zu fliegen. Erst kürzlich war ein Swiss-Flug von Zürich nach New York wegen Rauchentwicklung in der Kabine außerplanmäßig im US-Bundesstaat Maine gelandet. Ursache war eine Ladebox für Kopfhörer, die zwischen die Sitze gefallen und dort eingeklemmt und beschädigt worden war. So eine Box gilt wegen der Ladefunktion auch als Powerbank, wie Swiss sagt. Powerbanks dürfen seit Jänner in allen Airlines der Lufthansa-Gruppe nicht mehr an Bord gebraucht oder geladen werden. Sie können zwar im Handgepäck mitgeführt werden, dürfen aber nur am Körper getragen, in der Sitztasche oder unter dem Sitz verstaut werden, nicht im Handgepäckfach über den Sitzen. Im Juni und Juli war es in Westeuropa so heiß wie noch nie seit Beginn der Aufzeichnungen. Dem EU-Klimadienst Copernicus zufolge betrug die Durchschnittstemperatur rund 21,6 Grad und lag damit 2,8 Grad über dem langjährigen Mittelwert. Diese Zahlen spiegelten die außergewöhnlich anhaltende Hitze in diesem Sommer wieder, erklärte Copernicus. Seit Mai habe es 4 Hitzewellen in Westeuropa gegeben. Das sei außergewöhnlich. Zudem waren viele europäische Regionen trockener als im Durchschnitt. Die anhaltende Trockenheit setzt Südtirols Schutzhütten unter Druck. Auf der Rissaförnerhütte auf 2800 Metern ist das Wasserreservoir bereits ausgetrocknet. Trink- und Kochwasser muss aus dem Tal herangeschafft werden. Duschen sind gestrichen, Toiletten und Wasserhähne werden nur noch eingeschränkt genutzt. Sollte der Regen weiter ausbleiben, drohen weitere Engpässe, verschärft durch den langfristigen Rückgang der Gletscher und damit der Wasserreserven. Um die Versorgung zu sichern, werden aufwendige und kostspielige Investitionen notwendig. Während sich Gäste künftig auf weniger Komfort und einen deutlich sparsameren Umgang mit Wasser einstellen müssen. Der AVS appelliert schon jetzt an alle Hüttengäste, Wasser zu sparen. Der Fachkräftemangel stellt unseren Arbeitsmarkt vor große Herausforderungen. Arbeitslandesrätin Amhoff sieht deshalb in der Weiterbeschäftigung von Pensionisten ein wichtiges Potenzial. Sie spricht sich für flexiblere und steuerlich attraktivere Modelle aus, damit ältere Menschen ihre Erfahrung und ihr Wissen auch nach dem Pensionsantritt weiter hineinbringen können. Südtirol hat mit der Möglichkeit des freiwilligen Dienstverbleibs bis zum vollendeten 70. Lebensjahr in der Landesverwaltung bereits einen ersten Schritt gesetzt. Auch für die Privatwirtschaft fordert Amhoff bessere Rahmenbedingungen. Bestehende Modelle seien zu bürokratisch und durch Obergrenzen eingeschränkt. Steuerliche Erleichterungen sowie eine einfachere Kombination von Rente und Erwerbseinkommen kann nur der Staat beschließen. Die Finanzpolizei in Schlanders hat bei Kontrollen an 2 Tankstellen insgesamt 10 nicht vorschriftsgemäße Zapfsäulen festgestellt und versiegelt. Laut ihrer Aussendung gaben die betroffenen Zapfsäulen weniger Treibstoff ab, als auf den Anzeigen angegeben wurde. Neben der Sperrung der Zapfsäulen wurde eine Verwaltungsstrafe verhängt. Bei der ersten Tankstelle wurden 8 Zapfpistolen beanstandet, weil die vorgeschriebenen Kennzeichnungen des Eichamtes Bozen fehlten. Auch die regelmäßigen Überprüfungen, mit denen sichergestellt wird, dass die angezeigte Menge mit der tatsächlich abgegebenen Kraftstoffmenge übereinstimmt, war nicht durchgeführt worden. Bei der 2. Tankstelle stellten die Beamten 2 defekte Benzinzapfpistolen fest, die ebenfalls zu wenig Kraftstoff abgaben. Und in Bozen haben die Karabiniere einen mutmaßlichen Serienbetrüger festgenommen, der ältere Menschen mit der Masche des falschen Karabinieri um Schmuck und Ersparnisse gebracht haben soll. Bei seiner Festnahme wurde neben Goldschmuck weitere Beute im Auto sichergestellt. Diese konnte 2 weiteren Taten in Meran und Bologna zugeordnet werden. Der Mann sitzt jetzt im Gefängnis von Bozen.
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1: In Abwesenheit von Jannik Sinner und Carlos Alcaraz ereignete sich gestern beim Masters 1000-Turnier in Montreal Historisches. Zum ersten Mal in der Geschichte besteht das Viertelfinalfeld bei einem Event dieser Größe ausschließlich aus Spielern, die im neuen Jahrtausend geboren wurden. Der älteste Akteur ist der 25-jährige Brandon Nakashima. Shootingstar Rafael Yoda ist mit 19 der Jüngste. Auch der 24-jährige Titelverteidiger Ben Shelton ist noch im Rennen. Sinner muss indes wegen seiner Knieverletzung auch auf das Masters in Cincinnati verzichten. Er geht damit mit wenig Matchpraxis in die US Open. Die beginnen am 31. August. Das waren die aktuellen Themen zur Stunde.
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1: Sonne und Wolken wechseln sich ab. Am Nachmittag bilden sich lokal wieder einige Wärmegewitter. Die Höchstwerte steigen auf 30 bis 35 Grad. Auch morgen geht es in dieser Tonart weiter. Erst sonnig, später wieder vereinzelt Hitzegewitter. Die Höchstwerte reichen von 28 Grad im oberen Pustertal bis 35 Grad im Unterland und Etschtal. Der Mittwoch bringt viel Sonne und gegen Abend erneut einzelne Gewitter. Am Donnerstag geht es sehr sonnig und heiß weiter. Die Quellwolken bleiben meist harmlos. Auch der Freitag verläuft sonnig und hochsommerlich heiß. Am Samstag alles unverändert und heiß mit Höchstwerten bis 36 Grad.
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2: Guten Nachmittag. Aus der Landesverkehrsmeldezentrale begrüßt Sie Barbara Widot. Auf der Brenner Autobahn in Richtung Norden zwischen Verona Nord und Neumarkt Kolonnenverkehr und Stau wegen dichten Verkehrs. Fahren Sie vorsichtig.
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1: Mit Petra Farkas einen schönen Nachmittag. Beim Bettenstopp zeichnet sich ein klares Bild ab. Die Gemeinden, die bereits entschieden haben, wollen die Frist für ungenutzte Bettenrechte verlängern. Von den 56 Gemeinden mit möglicher Verlängerung haben 35 geantwortet. 18 davon haben keine betroffene Tourismuszone. Die anhaltende Trockenheit setzt den Schutzhütten zu. Auf der Rissaferner Hütte ist das Wasserreservoir bereits ausgetrocknet. Trink- und Kochwasser muss aus dem Tal herangeschafft werden. Nach einem Bergunfall im Ultental ist ein seit gestern Abend vermisster Alpinist tot aufgefunden worden. Der leblose Körper wurde in der Nähe der Auerbergalm entdeckt. Ersten Informationen zufolge dürfte der Bergsteiger abgestürzt sein. Diese und weitere Themen ausführlich in unseren Nachrichten zur vollen Stunde. Das Wetter, Sonne und Wolken wechseln sich ab. Jetzt am Nachmittag bilden sich lokal wieder einige Wärmegewitter, die sich auch in den Abend hineinziehen können. Die Temperaturen steigen auf 30 Grad in Störzing bis 35 Grad in Bozen. 33 Grad hat es jetzt in Gargazon, Kastelbell 30 Grad, Kaltern 31 Grad.
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2: Guten Nachmittag. Aus der Landesverkehrsmeldezentrale begrüßt Sie Barbara Widot. Auf der Brenner Autobahn in Richtung Norden zwischen Verona Nord und Neumar Kolonnenverkehr und Stau wegen dichten Verkehrs. Fahren Sie vorsichtig.

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1: Rekordhitze in Westeuropa, heißester Juni und Juli seit Messbeginn. Bettenstopp, Gemeinden setzen überwiegend auf Verlängerung. Das Wetter sonnig, später lokale Gewitter möglich.
0: Redakteurin im Studio, Petra Farkas.
1: Einen schönen Nachmittag. Westeuropa hat in diesem Sommer einen neuen Hitzerekord verzeichnet. Im Juni und Juli lag die Durchschnittstemperatur laut EU-Klimadienst Copernicus bei rund 21,6 Grad, 2,8 Grad über dem langjährigen Mittel. Seit Mai wurden bereits 4 Hitzewellen registriert. Zudem blieb es in vielen Regionen ungewöhnlich trocken. In Frankreich und Spanien erreichten die Waldbrände ein historisches Ausmaß. Zudem lodern wieder neue Waldbrände. Die französischen Einsatzkräfte kämpfen gegen ein Feuer nordwestlich von Montpellier. 2 Dörfer wurden evakuiert. Im Südwesten Spaniens mussten 500 Menschen in Sicherheit gebracht werden. Auch die Weltmeere heizen sich auf neue Höchstwerte auf. Die Meeresoberflächentemperatur war im Juli den Angaben zufolge so hoch wie nie seit Beginn der Aufzeichnungen in diesem Monat. Die Durchschnittstemperatur lag bei 20,96 Grad. Der bisherige Höchstwert von 20,89 Grad stammt aus dem Juli 2023. Der schwere Waldbrand im Westen Kanadas hat ein erstes Menschenleben gefordert. Die kanadische Polizei bestätigte, dass eine 80-jährige Frau nach Ausbruch des sich schnell ausbreitenden Feuers nahe Summerland in der Provinz British Columbia während der Evakuierung gestorben ist. Ihr Tod steht mit dem Brand in Zusammenhang. Weitere Todesfälle sind laut Polizei bislang nicht bekannt. Der verheerende Brand nordöstlich von Vancouver, der sich bereits auf 136 Quadratkilometer ausgedehnt hat, ist noch immer nicht unter Kontrolle.

0: wurde die Verlängerung bereits beschlossen. Damit erhalten die betroffenen Eigentümer 5 Jahre zusätzliche Zeit für ihre Hotelprojekte. Endgültig entscheiden müssen die Gemeinden bis Herbst. Ohne Verlängerung verfallen die Bettenrechte Ende September. Als einzige Gemeinde hat Farn bisher angekündigt, darauf verzichten zu wollen. Die anhaltende Trockenheit stellt auch unsere Schutzhütten zunehmend vor Versorgungsprobleme. Auf der Rieserferner Hütte ist das Wasserreservoir bereits ausgetrocknet. Trink- und Kochwasser muss aus dem Tal herangeschafft werden. Duschen wurden gestrichen, Toiletten und Wasserhähne sind nur noch eingeschränkt nutzbar. Sollte der Regen weiter ausbleiben, könnten sich die Engpässe weiter verschärfen. Langfristig verschärft der Rückgang der Gletscher die Situation zusätzlich. Der AVS appelliert deshalb bereits jetzt an die Hüttengäste, sparsam mit Wasser umzugehen. Für eine langfristige Sicherung der Versorgung sind zudem teils kostspielige Investitionen notwendig. Und nach einem Bergunfall im Ultental ist ein seit gestern vermisster Alpinist tot aufgefunden worden. Der leblose Körper wurde in der Nähe der Auerbergalm entdeckt. Ersten Informationen zufolge dürfte der Bergsteiger abgestürzt sein.
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0: Sonne und Wolken wechseln sich ab. Am Nachmittag bilden sich lokal wieder einige Wärmegewitter. Die Höchstwerte steigen auf 30 bis 35 Grad. Auch morgen geht es in dieser Tonart weiter. Erst sonnig, später wieder vereinzelt Hitzegewitter. Die Höchstwerte reichen von 28 Grad im oberen Pustertal bis 35 Grad im Unterland und Etschtal. Der Mittwoch bringt viel Sonne und gegen Abend erneut einzelne Gewitter. Am Donnerstag geht es sehr sonnig und heiß weiter. Die Quellwolken bleiben meist harmlos. Auch der Freitag verläuft sonnig und hochsommerlich heiß. Am Samstag alles unverändert und heiß mit Höchstwerten bis 36 Grad.
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2: Schönen Nachmittag wünscht Daniel Hofer aus der Landesverkehrsmeldezentrale. Auf der Brenner Autobahn in Fahrtrichtung Norden zwischen Verona Nord und Bozen Nord. Auf der Pustertaler Staatsstraße Fahrtrichtung Innichen zwischen St. Sigmund und Kierns und auf der Gröner Staatsstraße talauswärts bei St. Ulrich kommt es abschnittsweise zu Kolonnenverkehr und Stau wegen Überlastung. Weitere Wartezeiten und Verzögerungen wegen Arbeiten gibt es auf der Landesstraße Meran-Hafling unterhalb von Hafling. Kommen Sie gut voran!
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1: Mit Petra Falkers einen schönen Tag. Das Gesundheitsressort informiert darüber, wie hitzebedingte Beschwerden erkannt werden und wann schnelles Handeln notwendig ist. Eine der häufigsten Folgen großer Hitze ist die Hitzeerschöpfung. Typische Symptome sind starkes Schwitzen, Schwindel, Kopfschmerzen, Übelkeit, Schwäche, Muskelkrämpfe und Kreislaufprobleme. Beim Bettenstopp zeichnet sich ein klares Bild ab. Die Gemeinden, die bereits entschieden haben, wollen die Frist für ungenutzte Bettenrechte verlängern. In Gemeinden wie Mals, Sarntal, Bretter und Xiers wurde die Verlängerung bereits beschlossen. Damit erhalten die betroffenen Eigentümer 5 Jahre zusätzliche Zeit für ihre Hotelprojekte. Nach einem Bergunfall im Ultental ist ein seit gestern vermisster Alpinist tot aufgefunden worden. Der leblose Körper wurde in der Nähe der Auerbergalm entdeckt. Informationen zufolge dürfte der Bergsteiger abgestürzt sein. Das und mehr in den Nachrichten zur vollen Stunde. Das Wetter. Die aufgestaute Hitze sorgt für labile Luft, weshalb einzelne Gewitter heute noch möglich sind. Die Temperaturen: Brixen jetzt 34 Grad, Eppern 32, Laas 27 Grad.
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2: Schönen Nachmittag wünscht Daniel Hofer aus der Landesverkehrsmeldezentrale. Auf der Brenner Autobahn in Fahrtrichtung Norden zwischen Verona Nord und Bozen Nord, auf der Pustertaler Staatsstraße in Fahrtrichtung Innichen zwischen St. Sigmund und Kienz und auf der Gröner Staatsstraße talauswärts bei St. Ulrich kommt es abschnittsweise zu Kolonnenverkehr und Stau wegen Überlastung. Weitere Wartezeiten und Verzögerungen wegen Arbeiten gibt es auf der Landesstraße Meran-Hafling unterhalb von Hafling. Kommen Sie gut voran.

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1: Waldbrände in Italien und Frankreich, Feuer lodern erneut auf. Hitzeerschöpfung erkennen und richtig handeln. Gesundheitsressort mit Tipps. Die Wettervorschau, Sonne und Quellwolken morgen.
0: Redakteurin im Studio, Petra Farkas.
1: Einen schönen Montag. Der Waldbrand bei Tignale am Gardasee bleibt unter Kontrolle der Einsatzkräfte. Nachdem das Feuer am Westufer zunächst eingedämmt werden konnte, brach in der Nacht zu heute ein zweiter Brandherd aus. Als mögliche Ursache gelten wieder aufgeflammte Glutnester. Anrainer vermuten auch einen Blitzschlag nach mehreren Gewittern am Abend. Auch in Südfrankreich kämpfen rund 270 Feuerwehrleute gegen einen sich rasch ausbreitenden Waldbrand. Zwei Dörfer wurden vorsorglich evakuiert. Die nächste Hitzewelle steht schon wieder vor der Tür. Es ist bereits die fünfte in diesem Jahr. Unser Landesmeteorologe Dieter Peterlin.
2: Ja, das ist schon ungewöhnlich. So ein bis zwei Hitzewellen, das hatten wir in den letzten Jahren schon öfters, aber gleich fünf und dann gleich fünf mit dieser Intensität, das ist schon selten und nicht umsonst ist dieser Sommer auf absolutem Rekordkurs. Es bleibt die ganze Woche nun so heiß, besonders im Raum Bozen, da steigen die Temperaturen täglich auf 36, 37 Grad. Eine Abkühlung gibt es erst nach Ferragosto, wahrscheinlich in der nächsten Woche.
1: Das Gesundheitsressort informiert darüber, wie hitzebedingte Beschwerden erkannt werden und wann schnelles Handeln notwendig ist. Eine der häufigsten Folgen großer Hitze ist die Hitzeerschöpfung. Typische Symptome sind starkes Schwitzen, Schwindel, Kopfschmerzen, Übelkeit, Schwäche, Muskelkrämpfe und Kreislaufprobleme. Betroffene sollten sofort an einen kühlen Ort gebracht werden, ausreichend trinken und sich ausruhen. Lockere Kleidung und kühle Umschläge oder eine kühle Dusche können zusätzlich Linderung verschaffen. Bei einem medizinischen Notfall sollte umgehend die Notrufnummer 112 gewählt werden. Der Meistertitel ermöglicht künftig den Zugang zu bestimmten branchenspezifischen Bachelorstudiengängen an der Freien Universität Bozen. Nachdem die Frist für eine Anfechtung durch die staatlichen Behörden in Rom verstrichen ist, steht den nächsten Schritten nichts mehr im Wege. Der Handwerkerverband LVH begrüßt das und sagt, es sei ein bedeutender Meilenstein für die Gleichwertigkeit beruflicher und akademischer Bildung. Damit werde ein langjähriges Anliegen des Handwerks Realität. LVH-Präsident Martin Haller.
3: Dieser wichtige Schritt bedeutet, dass wir eine totale Durchlässigkeit zwischen dem dualen System und dem Vollzeitsystem haben. Das heißt, morgen wird es möglich sein, seine Ausbildung im dualen System zu absolvieren. Einmal über die Lehrlingsausbildung zur Gesellenprüfung, danach zur Meisterausbildung, zum Meisterbrief und eben hoffentlich dann auch in der dualen Form die Ausbildung bzw. das Studium an der Uni Bozen.
1: Beim Bettenstopp zeichnet sich ein klares Bild ab. Die Gemeinden, die bereits entschieden haben, wollen die Frist für ungenutzte Bettenrechte verlängern. Von den 56 Gemeinden mit möglicher Verlängerung haben 35 geantwortet. 18 davon haben keine betroffene Tourismuszone. In Gemeinden wie Mals, Sarntal, Bretter und Xiers wurde die Verlängerung bereits beschlossen. Damit erhalten die betroffenen Eigentümer 5 Jahre zusätzliche Zeit für ihre Hotelprojekte. Endgültig entscheiden müssen die Gemeinden bis Herbst. Ohne Verlängerung verfallen die Bettenrechte Ende September. Als einzige Gemeinde hat Farn bislang angekündigt, darauf verzichten zu wollen. Ein niederländisches Bergsteigerpaar musste in der Nacht an den 5 Fingerspitzen aus schwierigem Gelände gerettet werden. Starkregen und völlige Dunkelheit machten einen selbstständigen Abstieg unmöglich. 4 Bergretter aus Gröden sicherten die Unverletzten, aber völlig durchnässten und erschöpften Bergsteiger und begleiteten sie sicher ins Tal. Zuvor waren bereits eine verletzte Wanderin unterhalb der Langkofelhütte und eine Bergsteigerin mit Unwohlsein an der kleinen Vermeda geborgen worden. Allein im Juni verzeichnete die Bergrettung Gröden 51 Einsätze. Seit Jahresbeginn sind es bereits 121. Und nach einem Bergunfall im Ultental ist ein seit gestern vermisster Alpinist tot aufgefunden worden. Sein lebloser Körper wurde in der Nähe der Auerbergalm entdeckt. Ersten Informationen zufolge dürfte er abgestürzt sein.
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1: Auch morgen geht es überwiegend sonnig weiter. Am Nachmittag werden die Quellwolken größer und es bilden sich lokale Hitzegewitter. Die Höchstwerte reichen von 28 Grad im oberen Pustertal bis 35 Grad im Unterland und Etschtal. Der Mittwoch bringt viel Sonnenschein, gegen Abend entstehen nur einzelne Gewitter. Am Donnerstag geht es sehr sonnig und heiß weiter. Die Quellwolken bleiben meist harmlos. Auch der Freitag verläuft sonnig und hochsommerlich heiß. Am Samstag, dem Hoch unser Frauentag, bleibt es meist sonnig und unverändert heiß mit Höchstwerten bis 36 Grad.
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4: Guten Nachmittag, wünscht Barbara Widot aus der Landesverkehrsmeldezentrale. Auf der Brenner Autobahn in Richtung Norden zwischen Affi und Neumark Kolonnenverkehr und Stau wegen Überlastung. Sowie auf der Finchgauer Stadtstraße Richtung Meran zwischen Plaus und Rabland. Gute Fahrt!
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1: Mit Petra Farkas einen schönen guten Abend. Questor Giuseppe Ferrari hat 46 junge Beamte der Staatspolizei begrüßt, die für ihren Dienst nach Südtirol versetzt wurden. In den kommenden Monaten absolvieren sie ihre praktische Ausbildung in Bozen, Meran, am Brenner, in Brixen und Innichen. Nach der Probezeit werden sie in verschiedenen Abteilungen eingesetzt und sollen auch personelle Lücken schließen. Im Uldental ist der 61-jährige Peter Florian Matzoll tödlich verunglückt. Der Mann aus St. Walburg war gestern von einer Wanderung nicht nach Hause gekommen. Angehörige meldeten ihn in der Früh als vermisst. Am frühen Nachmittag entdeckten die Einsatzkräfte der Bergrettung Ulten den leblosen Körper des Mannes. Die nächste Hitzewelle, die mittlerweile fünfte, erreicht uns in dieser Woche. Das Gesundheitsressort informiert darüber, wie hitzebedingte Beschwerden erkannt werden und wann schnelles Handeln notwendig ist. Das und mehr in den Nachrichten zur vollen Stunde. Die Wettervorschau. Auch morgen geht es überwiegend sonnig weiter. Am Nachmittag werden die Quellwolken größer und es bilden sich wieder lokale Hitzegewitter. Die Höchstwerte reichen von 28 Grad im oberen Pustertal bis 35 Grad im Unterland und im Etschtal. Noch der Blick auf die Feierabendwerte. Bruneck 31 Grad, Auer 34, Naturns 33 Grad.
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2: Guten Nachmittag, wünscht Barbara Widot aus der Landesverkehrsmeldezentrale. Auf der Brenner Autobahn in Richtung Norden zwischen Affi und Neumark Kolonnenverkehr und Stau wegen Überlastung. Sowie auf der Finchgauer Stadtstraße Richtung Meran zwischen Plaus und Rabland. Gute Fahrt.

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1: 46 neue Polizeibeamte verstärken Dienststellen im Land. Tödlicher Bergunfall in Ulten. Die Wettervorschau. Morgen Sonne und Quellwolken.
0: Redakteurin im Studio Petra Farkas.
1: Einen schönen guten Abend. Quästor Giuseppe Ferrari hat 46 junge Beamte der Staatspolizei begrüßt, die für ihren Dienst nach Südtirol versetzt wurden. In den kommenden Monaten absolvieren sie ihre praktische Ausbildung in Bozen, Meran am Brenner, in Brixen und Innichen. Nach der Probezeit werden sie dann in verschiedenen Abteilungen eingesetzt und sollen auch personelle Lücken schließen. Die neuen Kräfte sollen damit Prävention, Sicherheit und die Kontrolle des Territoriums in Südtirol weiter stärken. Im Ultental ist der 61-jährige Peter Florian Matzoll tödlich verunglückt. Der Mann aus St. Walburg war gestern von einer Wanderung nicht nach Hause gekommen. Angehörige meldeten ihn in der Früh als vermisst. Am frühen Nachmittag dann entdeckten die Einsatzkräfte der Bergrettung Ulten den leblosen Körper des Mannes. Matzoll war zu Fuß auf einer Forststraße zwischen Auerberg, Alm und Klappwies oberhalb von St. Nikolaus unterwegs. Aus ungeklärten Gründen kam er vom Weg ab und stürzte rund 180 Meter eine steile Böschung hinab. Im Einsatz standen auch der Notarzthubschrauber Pelikan 3 und die Karabiniere. Ein niederländisches Bergsteigerpaar musste in der Nacht an den 5 Fingerspitzen aus schwierigem Gelände gerettet werden. Starker Regen und völlige Dunkelheit machten einen selbstständigen Abstieg unmöglich. 4 Bergretter in Gröden sicherten die Unverletzten aber völlig durchnässten und erschöpften Bergsteiger und begleiteten sie sicher ins Tal. Zuvor waren bereits eine verletzte Wanderin unterhalb der Langkofelhütte und eine Bergsteigerin mit Unwohlsein an der kleinen Vermeda geborgen worden. Allein im Juni verzeichnete die Bergrettung Gröden 51 Einsätze. Seit Jahresbeginn sind es insgesamt schon 121. Nun herrscht Gewissheit. Bei den am Yalungri in Nepal geborgenen Leichen handelt es sich um die sterblichen Überreste der beiden Alpinisten, Markus Kirchler aus Jenesien und Marco Di Marcello aus den Abruzzen. Die Leichen waren am 8. August auf rund 5400 Metern Höhe im Himalaya entdeckt worden. Die beiden Alpinisten gehörten einer Gruppe an, die letzten November von einer Lawine im Gebiet des Mount Everest verschüttet worden war. Ein weiteres Opfer konnte kurz nach dem Unglück geborgen werden. 5 Bergsteiger galten danach als vermisst. Die nächste Hitzewelle, die mittlerweile 5. erreicht uns in dieser Woche. Das Gesundheitsressort informiert darüber, wie hitzebedingte Beschwerden erkannt werden und wann schnelles Handeln notwendig ist. Eine der häufigsten Folgen großer Hitze ist die Hitzeerschöpfung. Sie geht mit starkem Schwitzen, Schwindel, Kopfschmerzen, Übelkeit, Schwäche, Muskelkrämpfe und Kreislaufproblemen einher. Ausreichend Trinken und Ruhe schaffen hier Linderung. Lockere Kleidung sowie kühle Umschläge oder eine kühle Dusche können zusätzlich helfen. Bei einem medizinischen Notfall gilt es, die Notrufnummer 112 zu wählen. Die Hitze macht aber nicht nur Mensch und Tier zu schaffen, sie wirkt sich auch auf unsere Wälder aus. Das bekommen momentan viele Pilzesammler zu spüren. Der Pilzexperte und Mikro. Und im Volkskundemuseum in Dietenheim in Bruneck zeigt eine Sonderausstellung die Geschichte der Südtiroler Disco-Kultur von 1967 bis 1997. Unter dem Titel Dorfdisco lassen mehr als 60 Interviews, Fotos und persönliche Erinnerungsstücke die große Zeit der Dorfdiscos wieder aufleben. Die Ausstellung zeigt, welche Bedeutung die Lokale für das Jugendleben hatten und wie dort Musik, Freundschaften und erste Liebeleien zusammenkamen. Zu sehen ist die Ausstellung bis November 2017.
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1: Der FC Südtirol und Trento beziehen klare Position gegen Gewalt. Die Vereine verurteilen die Vorfälle vom vergangenen Samstag im Briamasco-Stadion auf das Schärfste und bekräftigen ihren gemeinsamen Einsatz für Gewaltfreiheit, Fairness und gegenseitigen Respekt innerhalb und außerhalb der Stadien. Auf Grundlage ihrer Ethik-Codices wollen die Clubs konsequent gegen Personen vorgehen, die diese Werte verletzen. Zusammen sollen Maßnahmen ergriffen werden, um gewalttätige oder regelwidrige Personen künftig aus den Stadien auszuschließen und eine respektvolle Sportkultur zu stärken. Das waren die aktuellen Themen zur Stadt.
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1: Auch morgen geht es überwiegend sonnig weiter. Am Nachmittag werden die Quellwolken größer und es bilden sich lokale Hitzegewitter. Die Höchstwerte reichen von 28 Grad im oberen Pustertal bis 35 Grad im Unterland und Etschtal. Der Mittwoch bringt viel Sonnenschein, gegen Abend entstehen nur einzelne Gewitter. Am Donnerstag geht es sehr sonnig und heiß weiter. Die Quellwolken bleiben meist harmlos. Auch der Freitag verläuft sonnig und hochsommerlich heiß. Am Samstag, dem Hoch unser Frauentag, bleibt es meist sonnig und unverändert heiß mit Höchstwerten bis 36 Grad.
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2: Schönen Abend wünscht Daniel Hofer aus der Landesverkehrsmeldezentrale. In der Gemeinde Algund in der Weingartner Straße hat sich ein Unfall ereignet. Rechnen Sie mit Behinderungen und Wartezeiten. Kolonnenverkehr und Stau wegen Überlastung gibt es auf der Brenner Autobahn in Fahrtrichtung Norden, abschnittsweise zwischen Rovereto Nord und Trient Nord, auf der Finchgauer Staatsstraße in Fahrtrichtung Meran zwischen Plaus und Rabland, auf der Bustertaler Staatsstraße in Fahrtrichtung Innichen zwischen St. Sigmund und Kerns und auf der Gröner Staatsstraße talauswärts bei St. Ulrich. Verzögerung und Wartezeiten wegen Arbeiten gibt es auf der Landesstraße Meran-Hafling unterhalb von Hafling. Kommen Sie gut voran.
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1: Mit Petra Farkas, schönen guten Abend. 46 junge Beamte der Staatspolizei wurden für ihren Dienst nach Südtirol versetzt. In den kommenden Monaten absolvieren sie ihre praktische Ausbildung in Bozen, Meran, am Brenner, in Brixen und Innichen. Die Probezeit soll ihnen erste Diensterfahrungen vermitteln und sie mit den besonderen Gegebenheiten des Landes vertraut machen. Im Uldental ist der 61-jährige Peter Florian Matzold tödlich verunglückt. Der Mann aus St. Walburg war gestern von einer Wanderung nicht nach Hause zurückgekehrt. Angehörige meldeten ihn in der Früh als vermisst. Am frühen Nachmittag dann entdeckten Einsatzkräfte der Bergrettung Ulten seinen leblosen Körper. Die Hitze bleibt bestehen. Gleichzeitig sind in den kommenden Tagen nur vereinzelte Gewitter und kaum flächendeckende Niederschläge zu erwarten. Deshalb gilt derzeit Warnstufe Orange wegen erhöhter Waldbrandgefahr, besonders in den Gebieten Bozen 1 und Brixen. Die Behörden rufen zu besonderer Vorsicht auf. Zum Sport: Der FC Südtirol und Trento beziehen klare Position gegen Gewalt. Mehr dazu in den Nachrichten zur vollen Stunde. Die Wettervorschau: morgen überwiegend sonnig. Am Nachmittag werden die Quellwolken größer und es bilden sich lokale Hitzegewitter bei Höchstwerten von 28 bis 35 Grad. Die Feierabendtemperatur: Naturans 31 Grad, Meran 32, Branzoll 33 Grad.
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2: Schönen Abend wünscht Daniel Hofer aus der Landesverkehrsmeldezentrale. In der Gemeinde Algund in der Weingartner Straße hat sich ein Unfall ereignet. Rechnen Sie mit Behinderungen und Wartezeiten. Kolonnenverkehr und Stau wegen Überlastung gibt es auf der Brenner Autobahn in Fahrtrichtung Norden, abschnittsweise zwischen Rovereto Nord und Trient Nord, auf der Finchgauer Staatsstraße in Fahrtrichtung Meran zwischen Plaus und Rabland, auf der Bustertaler Staatsstraße in Fahrtrichtung Innichen zwischen St. Sigmund und Kerns und auf der Gröner Staatsstraße talauswärts bei St. Ulrich. Verzögerung und Wartezeiten wegen Arbeiten gibt es auf der Landesstraße Meran-Hafling unterhalb von Hafling. Kommen Sie gut voran.

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1: Schweres Erdbeben erschüttert Kolumbien. Personalaufstockung der Staatspolizei in Südtirol. Die Wettervorschau, Sonne und Quellwolken morgen.
0: Redakteurin im Studio, Petra Farkas.
1: Einen schönen guten Abend. Ein Erdbeben der Stärke 7,4 hat Kolumbien erschüttert. Es gab Verletzte und teils schwere Gebäudeschäden. Das Epizentrum lag nahe San José de Palma im westkolumbianischen Departement Coco, wie der kolumbianische geologische Dienst mitgeteilt hat. Das Beben ereignete sich demnach in einer Tiefe von 96 Kilometern. Die Erschütterungen waren unter anderem in Bogotá, Medellin und Cali zu spüren. Kurz danach folgte ein Nachbeben der Stärke 4,6. Die Behörden befürchten weitere Nachbeben und haben einen Krisenstab eingerichtet. Dieser soll die Maßnahmen zur Bewältigung der Schäden und die Hilfe für Betroffene koordinieren. In Polen haben die Behörden vor einer freilaufenden Raubkatze gewarnt. Möglicherweise könnte es sich dabei um einen Puma handeln. Bestätigt ist das aber noch nicht. Das Tier sei in der Gegend des Dorfes Osiek-Wolka, etwa 75 Kilometer nördlich von Warschau, gesichtet worden. Jäger hätten nachts durch ein Fernglas ein großes, einem Puma ähnlich sehendes Tier ausgemacht, sagte ein Sprecher des Krisenzentrums. Später fand man im Gelände Spuren, die nach Ansicht von Fährtenkennern von einem Raubtier stammen könnten. Da ein Puma bis zu 35 Kilometer am Tag zurücklege, sei nicht ausgeschlossen, dass das Tier inzwischen woanders unterwegs sei. Die Menschen in der Region wurden aufgefordert, Wälder und bewaldete Gebiete zu meiden und Kinder nicht ohne Aufsicht draußen spielen zu lassen. 46 junge Beamte der Staatspolizei wurden für ihren Dienst nach Südtirol versetzt. In den kommenden Monaten absolvieren sie ihre praktische Ausbildung in Bozen, Meran, Ambrenner, in Brixen und Innichen. Die Probezeit soll ihnen erste Diensterfahrungen vermitteln und sie mit den besonderen Gegebenheiten des Landes vertraut machen. Anschließend werden sie in verschiedenen Abteilungen eingesetzt, um die Prävention, Sicherheit und territoriale Kontrolle zu stärken und personelle Lücken zu schließen. Bei einem Treffen in der Questur hieß Questor Ferrari die Neuankömmlinge willkommen und unterstrich die Bedeutung ihrer künftigen Aufgabe im Dienst der Bevölkerung. In Ulten ist der 61-jährige Peter Florian Matzoll tödlich verunglückt. Der Mann aus St. Walburg war gestern nach einer Wanderung nicht nach Hause zurückgekommen. Angehörige meldeten ihn in der Früh als vermisst. Am frühen Nachmittag entdeckten die Einsatzkräfte der Bergrettung Ulten den leblosen Körper des Mannes. Er war zu Fuß auf einer Forststraße zwischen Auerbergalm und Klapfwies oberhalb von St. Nikolaus unterwegs. Aus ungeklärten Gründen kam er vom Weg ab und stürzte rund 180 Meter eine steile Böschung hinab. Er dürfte sofort tot gewesen sein. Die Hitze bleibt bestehen. Gleichzeitig sind in den kommenden Tagen nur vereinzelte Gewitter und kaum flächendeckende Niederschläge zu erwarten. Deshalb gilt derzeit Warnstufe Orange wegen erhöhter Waldbrandgefahr, besonders in den Gebieten Bozen 1 und Brixen. Die Behörden rufen zu besonderer Vorsicht auf. Waldbrände sollen sofort gemeldet werden. Nach dem Südtiroler Landesforstgesetz ist es dem Wald und in einem Sicherheitsabstand von weniger als 20 Metern streng verboten, Feuer anzuzünden oder brennende Gegenstände wie Zigaretten wegzuwerfen. Und im Volkskundemuseum in Dietenheim in Bruneck zeigt eine Sonderausstellung die Geschichte der Südtiroler Disco-Kultur von 1967 bis 1997. Unter dem Titel Dorfdisco lassen mehr als 60 Interviews, Fotos und persönliche Erinnerungsstücke die große Zeit der Dorfdiscos wieder aufleben. Die Ausstellung zeigt, welche Bedeutung die Lokale für das Jugendleben hatten und wie dort Musik, Freundschaften und erste Liebeleien zusammenkamen. Zu sehen ist die Ausstellung bis November 2027.
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1: Der FC Südtirol und Trento beziehen klare Position gegen Gewalt. Die Vereine verurteilen die Vorfälle vom vergangenen Samstag im Briamasco-Stadion auf das Schärfste und bekräftigen ihren gemeinsamen Einsatz für Gewaltfreiheit, Fairness und gegenseitigen Respekt innerhalb und außerhalb der Stadien. Auf Grundlage ihrer Ethik-Codices wollen die Clubs konsequent gegen Personen vorgehen, die diese Werte verletzen. Zusammen sollen Maßnahmen ergriffen werden, um gewalttätige oder regelwidrige Personen künftig aus den Stadien auszuschließen und eine respektvolle Sportkultur zu stärken. Das waren die aktuellen Themen zur Stunde.
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1: Auch morgen geht es überwiegend sonnig weiter. Am Nachmittag werden die Quellwolken größer und es bilden sich lokale Hitzegewitter. Die Höchstwerte reichen von 28 Grad im oberen Pustertal bis 35 Grad im Unterland und Etschtal. Der Mittwoch bringt viel Sonnenschein, gegen Abend entstehen nur einzelne Gewitter. Am Donnerstag geht es sehr sonnig und heiß weiter. Die Quellwolken bleiben meist harmlos. Auch der Freitag verläuft sonnig und hochsommerlich heiß. Am Samstag, dem Hoch unser Frauentag, bleibt es meist sonnig und unverändert heiß mit Höchstwerten bis 36 Grad.
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2: Guten Abend, wünscht Barbara Widott aus der Landesverkehrsmeldezentrale. Auf der Pustertaler Staatsstraße in Richtung Innichen zwischen St. Lorenzen und Bercha Kolonnenverkehr und Stau wegen dichten Verkehrs. Und immer auf der Pustertaler Staatsstraße auf der Südumfahrung von Bruneck Nachtsperre von 20 bis 5 Uhr wegen Arbeiten. Umleitung über den Nordring. Auf der Brenner Staatsstraße in Bozen im Vierkeltunnel Nachtsperre von 22 bis 5 Uhr wegen Arbeiten. Der Verkehr wird umgeleitet. Gute Fahrt!

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1: Aus der Landesverkehrsmeldezentrale begrüße Sie Barbara Widot. Auf der Pustertaler Stadtstraße auf der Südumfahrung von Bruneck nach Sperre von 20 bis 5 Uhr wegen Arbeiten. Umleitung über den Nordring. Auf der Brenner Stadtstraße in Bozen im Viergeltunnel nach Sperre von 22 bis 5 Uhr wegen Arbeiten. Der Verkehr wird umgeleitet. Ich wünsche Ihnen einen schönen Abend.

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